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1: Ich bin Dirk Zeitler. Die deutsche Fußballnationalmannschaft hat ihr drittes Gruppenspiel bei der WM mit 1:2 gegen Ecuador verloren. Für die K.O.-Runde war die DFB-Auswahl bereits vor dem Anstoß als Gruppensieger qualifiziert.
2: Es ist ein Dämpfer zur richtigen Zeit und hoffentlich ein Weckruf. Mit der bisher schwächsten Turnierleistung beendet das deutsche Team die Gruppenphase, trotz der ganz frühen Führung durch Leroy Sané. Danach zeigt das deutsche Team viele Schwächen, wirkt fahrig und unkonzentriert. Der Siegtreffer nach rund 80 Minuten völlig verdient. Die Fans in den gelben Trikots rasten förmlich aus. Ecuador hat sich für die K.O.-Phase qualifiziert. Julian Nagelsmann muss jetzt die richtigen Lehren aus der Pleite ziehen, denn mit noch so einer Leistung dürfte er schnell vorbei sein mit dem Traum vom WM-Titel. Aus New York, Thomas Bremser.
1: Die Elfenbeinküste folgt Deutschland ins Sechzehntelfinale. Der Afrikameister von 2024 gewann gegen Curaçao mit 2:0. Auch die Niederlande haben als Gruppensieger die K.O.-Runde erreicht. Die Niederländer gewannen gegen Tunesien mit 3:1. Japan und Schweden haben sich durch einen 1:1 Unentschieden im direkten Duell ebenfalls für die K.O.-Runde qualifiziert. Nach den verheerenden Erdbeben in Venezuela haben die Behörden bisher 188 Tote gezählt. Fachleute rechnen jedoch mit deutlich mehr Todesopfern. Auch Deutschland hat Hilfe angeboten.
3: Wir helfen, wir stehen an der Seite Venezuelas, sagt Kanzler Merz. Mehrere Transportflugzeuge der Bundeswehr, die stünden bereit, versichert der Verteidigungsminister. Und in der Tat, Material und Rettungsteams. Eigentlich wird alles gebraucht im Krisengebiet. Dort graben Menschen mit bloßen Händen weiter nach Verschütteten. Andere stehen vor Trümmerbergen dort, wo einmal ihr Zuhause war. Mancherorts gibt es weder Wasser noch Strom. Claudia Wächter, Nachrichtenredaktion.
1: Die Deutsche Bahn setzt künftig auf mehr Verlässlichkeit statt auf ehrgeizige Versprechen. Nach Angaben des Konzerns stehen mit einer neuen Strategie betriebliche Qualität und wirtschaftliche Stabilität im Mittelpunkt. Eine Fernverkehrspünktlichkeit von mindestens 80% wird nun erst für die 2030er Jahre angestrebt.
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1: Krebs. Haben Sie keine Angst vor den unangenehmen Situationen, die sich heute auftun. Handeln Sie ruhig und überlegt.
2: Löwe.
1: Befreien Sie sich von Ihren negativen Gedanken. Konzentrieren Sie sich heute darauf, positive Energie auszustrahlen.
2: Jungfrau.
1: Eine gute Gelegenheit tut sich auf, die Risikobereitschaft erfordert. Treten Sie mutig aus Ihrer Komfortzone heraus, um Ihr volles Potenzial auszuschöpfen.
2: Waage.
1: Machen Sie sich Ihre Stärken bewusst und kräftigen Sie diese, um große Erfolge zu erreichen.
2: Skorpion.
1: Sie stehen vor Herausforderungen, die keine 0815-Lösung erfordern. Nehmen Sie sich Bedenkzeit, bevor Sie überstürzt handeln.
2: Schütze.
1: Hindernisse können überwältigt werden, indem Sie Ihren Blick auf Ihre aktuellen Ziele fokussieren.
2: Steinbock.
1: Heute ist ein optimaler Tag, um aus Ihrer Komfortzone auszubrechen. Seien Sie offen für aufregende Möglichkeiten.
2: Wassermann.
1: Ihre Herzöffnung führt zu besonderen Verbindungen. Lassen Sie Liebe in Ihr Leben treten und sie wird Sie auf unerwartete Abenteuer führen.
2: Fische.
1: Zwischen Ihnen und Ihrem Ziel steht heute ein großes Hindernis. Aber keine Sorge, heute können Sie alles schaffen.
2: Widder.
1: Die Sterne deuten darauf hin, dass es Zeit ist, alte Glaubenssätze loszulassen und neue Perspektiven zu umarmen.
2: Stier.
1: Kollaboration ist der Schlüssel zum Erfolg. Teilen Sie Ideen und arbeiten Sie mit anderen zusammen, um gemeinsame Ziele zu erreichen.
2: Zwillinge.
1: Heute können Sie sich auf Ihre Intuition verlassen und Entscheidungen aus dem Bauch heraus treffen. Vertrauen Sie sich selbst und Ihrer inneren Stimme.
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0: Blick aufs Thermometer zeigt uns momentan an, 22 Grad, richtig runtergekühlt ist es nicht, aber immerhin, man kann auch durchlüften. 22 Grad in Lautern, Pirmasens und Zweibrücken.
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2: Ich bin Dirk Zeitler. Die deutsche Fußballnationalmannschaft hat ihr drittes Gruppenspiel bei der WM mit 1:2 gegen Ecuador verloren. Für die K.O.-Runde war die DFB-Auswahl bereits vor dem Anstoß als Gruppensieger qualifiziert.
3: Es ist ein Dämpfer zur richtigen Zeit und hoffentlich ein Weckruf. Mit der bisher schwächsten Turnierleistung beendet das deutsche Team die Gruppenphase, trotz der ganz frühen Führung durch Leroy Sané. Danach zeigt das deutsche Team viele Schwächen, wirkt fahrig und unkonzentriert. Der Siegtreffer nach rund 80 Minuten völlig verdient. Die Fans in den gelben Trikots rasten förmlich aus. Ecuador hat sich für die K.O.-Phase qualifiziert. Julian Nagelsmann muss jetzt die richtigen Lehren aus der Pleite ziehen, denn mit noch so einer Leistung dürfte er schnell vorbei sein mit dem Traum vom WM-Titel. Aus New York, Thomas Bremser.
2: Die Elfenbeinküste folgt Deutschland ins 16. Finale. Der Afrikameister von 2024 gewann gegen Curaçao mit 2:0. Auch die Niederlande haben als Gruppensieger die K.O.-Runde erreicht. Die Niederländer gewannen gegen Tunesien mit 3:1. Japan und Schweden haben sich durch einen 1:1 Unentschieden im direkten Duell ebenfalls für die K.O.-Runde qualifiziert. Nach den verheerenden Erdbeben in Venezuela haben die Behörden bisher 188 Tote gezählt. Fachleute rechnen jedoch mit deutlich mehr Todesopfern. Auch Deutschland hat Hilfe angeboten.
4: Wir helfen, wir stehen an der Seite Venezuelas, sagt Kanzler Merz. Mehrere Transportflugzeuge der Bundeswehr, die stünden bereit, versichert der Verteidigungsminister. Und in der Tat, Material und Rettungsteams. Eigentlich wird alles gebraucht im Krisengebiet. Dort graben Menschen mit bloßen Händen weiter nach Verschütteten. Andere stehen vor Trümmerbergen, dort, wo einmal ihr Zuhause war. Mancherorts gibt es weder Wasser noch Strom. Claudia Wächter, Nachrichtenredaktion.
2: Die Deutsche Bahn setzt künftig auf mehr Verlässlichkeit statt auf ehrgeizige Versprechen. Nach Angaben des Konzerns stehen mit einer neuen Strategie betriebliche Qualität und wirtschaftliche Stabilität im Mittelpunkt. Eine Fernverkehrspünktlichkeit von mindestens 80% wird nun erst für die 2030er Jahre angestrebt.
1: Und jetzt noch mehr Informationen aus unserer Region.
5: Mit Lisa Ames. Schönen guten Morgen. Erster FC Kaiserslautern und Dr. Theis Naturwaren GmbH setzen langjährige Partnerschaft fort. Außerdem in den Regionalnachrichten um 17:30. Spatenstich für neues Gewerbegebiet in Pirmasens-Winzeln. Und Blaualgenwarnung am Bärenlochweiher bei Kinsbach erneut aktiv. Ausführliche Nachrichten aus der Region gibt's wieder um 17:30.
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0: Das Wetter knallenheiß bei uns in der Region, sowohl heute als auch am gesamten Wochenende. Das wohl heißeste Wochenende des Jahres steht uns bevor. Also auf jeden Fall definitiv das heißeste, das wir bisher hatten. Temperaturen bis zu fast 40 Grad erwarten uns. Heute 38 maximal, morgen 39 bis 40 Grad sogar möglich. Der Sonntag, der hat dann wieder Gewitter bei 37 Grad. Und dann, nach dem Wochenende, kommt erstmal wieder so ein bisschen Erfrischung und ein bisschen Abkühlung. Sind dann immer noch 30 Grad Anfang nächster Woche, aber immerhin nicht mehr diese fast 40 Grad, unter denen wir dann leiden müssen.
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0: Schönen guten Morgen, liebe Autofahrer. Momentan sieht es ganz gut aus auf den Straßen. Hier sehe ich gerade nichts auf meiner Verkehrskarte. Ich wünsche euch eine gute und sichere Fahrt.
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0: Blitzer gibt's aktuell keine. Falls ihr welche unterwegs entdeckt, dann meldet sie uns wie immer an die 0631 75 00 4x die 7.
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0: Einen wunderschönen guten Morgen. Kurz nach 6 haben wir es an diesem Freitag. Ein wahnsinnig heißer Freitag, der uns bevorsteht. Alles aufreißen. Ja, wir sagen es jeden Morgen um dieselbe Zeit, weil es ist jetzt einfach mal nochmal möglich. Es ist trotzdem ziemlich warm schon heute Morgen. Aber hey, es steht uns das wohl heißeste Wochenende des Jahres bevor. Gut abkühlen und schon mal auf Montag so den Blick haben. Ab da wird es immer noch 30 Grad geben. Das ist gut für alle, die dann natürlich Sommerferien haben. Aber eben nicht mehr so knülleheiß, dass man sich denkt, boah, ich zerfließe doch jetzt irgendwie. Also starten wir jetzt erstmal gemeinsam in den Morgen mit den besten Hits aller Zeiten. Hier ist London Beat, I've Been Thinking About You.
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0: wunderschönen guten Morgen. Ich erwische euch vielleicht gerade dabei, nochmal schnell durchzulüften. Funktioniert auch gut mit dem Ventilator, so mal schnell die kalte Luft von draußen in die Wohnung reinpusten oder umgedreht, die warme Luft von drinnen einfach rauspusten. Also es wird auf jeden Fall kein ganz normaler Sommertag. Das wird einer von den Tagen, an dem man morgens schon merkt, oh, es wird ein bisschen langsamer jetzt heute und am Wochenende. Und das ist auch gut so. Ich meine, die Hitze hat Auswirkungen auch auf unsere Region. Es wird am Wochenende teilweise bis zu 40 Grad heiß und dementsprechend hat es auch Auswirkungen auf so manche Veranstaltungen. In Otterbach sind der Tag der Familie und der Pfälzer Kirchentag am Sonntag abgesagt worden. In Kaiserslautern fällt der Apero-Treff am Barcode aus. Die Braunacht von der Karlsberg wird auf den 11. Juli verschoben und auch das Konzert von Thomas Scheidt im Stadtmuseum findet nicht wie geplant statt. Klingt erstmal schade, aber ganz ehrlich, bei Temperaturen Richtung 40 Grad ist es nicht unbedingt Spielverderberei, ne? Das nennt man Verantwortung. Trotzdem steht nicht alles still. Artwalk läuft weiter und macht Kaiserslautern an vielen Orten zur offenen Galerie. Heute Abend gibt es außerdem das Festkonzert zu 750 Jahre Kaiserslautern in der Fruchthalle. Im Pfalztheater läuft auch Frankenstein. In Pirmasens ist zum Ferienstart Schools Out Picknick am Wederbrunnen geplant. Also es ist da doch noch einiges los, aber wenn ihr unterwegs seid, macht langsam, trinkt genug, sucht euch einen Schatten, achtet auf die Kids und die älteren Menschen, aber auch auf die Haustiere, ganz, ganz wichtig. Also Hunde auf gar keinen Fall im Auto lassen, nicht mal für eine Minute. Und wenn es nicht sein muss, dann muss es auch heute nicht unbedingt in der prallen Mittagssonne sein, dass man irgendwie rausgeht. Also wir bringen euch jetzt ruhig und gut gelaunt in diesen heißen Freitag rein. Schön, dass ihr da seid. Hier ist eure Antenne.
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0: Schönen guten Morgen, hier ist eure Antenne vor dem wohl heißesten Wochenende des Jahres. Schön, dass ihr mit dabei seid. Wir starten gemeinsam rein und stellen uns natürlich auch viele Fragen. Oder ihr stellt uns viele Fragen, das finde ich auch immer sehr, sehr gut. In Warum ist das so? In weniger als 20 Minuten klären wir wieder eine Frage, die vielleicht bei den aktuellen Temperaturen dem einen oder anderen oftmals auch gekommen ist. Macht Hitze dumm? Die Antwort gibt's gleich.
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0: Blick aufs Thermometer zeigt uns momentan an, 22 Grad, richtig runtergekühlt ist es nicht, aber immerhin, man kann auch durchlüften. 22 Grad in Lautern, Pirmasens und Zweibrücken.
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2: Mit Lisa Ames. Schönen guten Morgen. Der 1. FC Kaiserslautern und die Dr. Theis Naturwaren GmbH setzen ihre Zusammenarbeit fort. Die Zahnpflegemarke La Calut bleibt für weitere 2 Spielzeiten Ärmelsponsor der Profimannschaft. Das Unternehmen aus Homburg gehört bereits seit mehr als 15 Jahren zu den Partnern des FCK. Neben dem Logo auf dem Trikotärmel umfasst die Kooperation auch Werbeflächen im Stadion und digitale Formate. Der Verein spricht von einem wichtigen Signal für die Fortsetzung langfristiger regionaler Partnerschaften. Die Dr. Theis Naturwaren GmbH betont ihr Engagement für die Region und den Sport. Die neue Vereinbarung gilt für die kommenden 2 Spielzeiten. In Pirmasens-Winzeln hat der Ausbau des Industriegebiets auf dem neuen Feld begonnen. Mit dem symbolischen Spatenstich wurde jetzt der 4. Bauabschnitt offiziell gestartet. Dabei entstehen rund 9 Hektar zusätzliche Gewerbeflächen. Das Gebiet liegt verkehrsgünstig nahe der Autobahnen A8 und A62 sowie der B10. Die Stadt Pirmasens investiert dafür gut 13 Millionen Euro. Das Land Rheinland-Pfalz unterstützt das Projekt mit rund 8 Millionen Euro. Geplant sind neue Straßen, Versorgungsleitungen und ein Regenrückhaltebecken. Durch die Erweiterung sollen Unternehmen neue Ansiedlungs- und Entwicklungsmöglichkeiten erhalten. Der 2. Fußverkehrscheck in Pirmasens wird wegen der anhaltenden Hitze verschoben. Die für gestern geplante öffentliche Begehung findet nun am 9. Juli statt. Treffpunkt ist um 12 Uhr an der Horeb-Schule in der Vogelstraße. Bei dem Rundgang sollen Bürger gemeinsam mit Fachleuten die Bedingungen für Fußgänger bewerten. Ziel ist es, Stärken und Schwachstellen im Wegenetz zu erkennen und Verbesserungsvorschläge zu sammeln. Eingeladen sind alle Interessierten, die regelmäßig zu Fuß unterwegs sind. Eine Anmeldung ist noch bis zum 2. Juli per E-Mail bei der Stadtverwaltung möglich. Und am Bärenlochweiher bei Kinsbach im Landkreis Kaiserslautern gilt wieder die erste Warnstufe wegen Blaualgen. Das zeigen aktuelle Wasserproben vom 22. Juni. Nach Angaben des Landesamts für Umwelt hat sich die Belastung nach einer kurzen Erholung Anfang Juni erneut erhöht. Die gemessenen Werte entsprechen weitgehend den Ergebnissen aus dem Mai. Die bereits aufgestellten Warnhinweise bleiben deshalb weiterhin bestehen. Von einem Aufenthalt im Wasser wird derzeit abgeraten. Blaualgen können unter anderem Hautreizungen, Übelkeit, Durchfall oder Atembeschwerden verursachen.
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0: Extrem heißes Wetter haben wir sowohl heute als auch am gesamten Wochenende. Ihr Lieben, gut abkühlen, viel trinken und gut vor der Hitze schützen ist angesagt. Die Temperaturen heute 38 Grad bei extrem starker Sonne. Morgen 39 Grad, fast 40 Grad möglich bei extrem starker Sonne. Und der Sonntag mit 37 Grad hat dann Gewitter ab nachmittags und auch am Abend. Und dann kühlt es auch Richtung Montag hin mal wieder ein paar Grad runter. Es sind zwar immer noch heiße 30 Grad, aber das fühlt sich nach 40 Grad am Wochenende doch ein bisschen besser an.
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0: Keine Staus der Zeit. Wir wünschen euch eine gute und sichere Fahrt, liebe Autofahrer.
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0: Aktuell keine Blitzer bei uns, aber wenn ihr welche entdeckt, dann meldet sie gerne, wie immer, und wir petzen es an alle weiter. 0631 7500, 4x7, das ist die Nummer zu uns ins Studio, WhatsApp oder Telefon.
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Hitze dumm? Schönen guten Morgen, hier ist eure Antenne. Ja, das ist die Frage aller Fragen, die hat uns der Freddy aus Kaiserslautern gestellt und der wollte gerne mal wissen, macht Hitze eigentlich dumm? Das ist die große Frage. Die gibt's jetzt, die Antwort darauf.

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0: Die aktuelle Temperatur liegt bei 24 Grad, haben wir gemessen, in Kaiserslautern. In Pirmasens und in Zweibrücken sind wir bei 24,5 bereits.
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2: Ich bin Katrin Müller. Die Zahl der Todesopfer nach den schweren Erdbeben in Venezuela ist auf über 230 gestiegen. Mehr als 4.300 Verletzte seien bisher in öffentlichen Krankenhäusern behandelt worden. Das sagte der venezolanische Gesundheitsminister. Zwei heftige Beben der Stärke 7,2 und 7,5 hatten am Mittwoch den Norden und das Zentrum Venezuelas erschüttert. Deutschlands Verbraucher haben künftig ein Recht auf Reparatur. Der Bundestag beschloss am Abend die Umsetzung einer EU-Richtlinie. Hersteller von Waschmaschinen, Mobiltelefonen, Tablets oder E-Bikes werden damit gesetzlich verpflichtet, ihre Produkte während der üblichen Lebensdauer zu einem angemessenen Preis zu reparieren.
3: Das neue Gesetz soll die Wegwerfmentalität beenden. Konkret werden die Hersteller verpflichtet, Geräte während ihrer üblichen Lebensdauer zu einem angemessenen Preis zu reparieren. Auch unabhängig von der Dauer der Produktgarantie, die meist kürzer ist. Außerdem müssen Geräte künftig reparierbar konstruiert sein. Damit soll zum Beispiel verhindert werden, dass Geräte mit Akkus gebaut werden, die man nicht tauschen kann. Die Abfallwirtschaft begrüßt das Vorhaben. Von der Industrie kommt dagegen eher Kritik. Aus Berlin, Ronny Tochau.
2: Erstmals an einem Junitag könnte heute die 40-Grad-Marke in Deutschland geknackt werden. Laut den Experten des Deutschen Wetterdienstes sind sogar Temperaturen bis zu 41 Grad möglich. Konkret deutet sich dies wohl für den Oberrhein bis zum Rhein-Main-Gebiet an. Zum Fußball. Ernüchterung bei der deutschen Nationalmannschaft. Im dritten WM-Gruppenspiel hat das Team von Julian Nagelsmann bei New York verdient mit 1:2 gegen Ecuador verloren. Dennoch zieht Deutschland als Gruppenerster in die K.O.-Phase ein.
4: Es ist ein Dämpfer zur richtigen Zeit und hoffentlich ein Weckruf. Mit der bisher schwächsten Turnierleistung beendet das deutsche Team die Gruppenphase, trotz der ganz frühen Führung durch Leroy Sané. Danach zeigt das deutsche Team viele Schwächen, wirkt fahrig und unkonzentriert. Der Siegtreffer nach rund 80 Minuten völlig verdient. Die Fans in den gelben Trikots rasten förmlich aus. Ecuador hat sich für die K.O.-Phase qualifiziert. Aus New York, Thomas Bremser.
2: Die Elfenbeinküste folgt Deutschland ins 16. Finale nach dem 2:0-Sieg gegen Curaçao. Die Niederlande haben 3:1 gegen Tunesien gewonnen und haben als Gruppensieger ebenfalls die K.O.-Runde erreicht. Auch Japan und Schweden sind durch ein 1:1-Unentschieden im direkten Duell weiter.
1: Und jetzt noch mehr Informationen aus unserer Region.
5: Mit Thorsten Subert, schönen guten Morgen. Erster FC Kaiserslautern und Dr. Theis Naturwaren GmbH setzen langjährige Partnerschaft fort. Außerdem in den Regionalnachrichten um 9:30 Spatenstich für neues Gewerbegebiet in Pirmasens-Winzeln. Und Blaualgenwarnung am Bärenlochweiher in Kinsbach erneut aktiv. Ausführliche Nachrichten aus der Region gibt's wieder um 9:30.
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0: Ja, das Wetter, das hat heute und morgen und auch am Sonntag wahnsinnige Temperaturen für uns parat. Das wohl heißeste Wochenende steht bevor, aber Abkühlung ist in Sicht, schon mal so viel vorweg. Also heute 38 Grad maximal, viel Sonnenschein, morgen fast 40 Grad, auch viel Sonnenschein, Sonntag 37 Grad und Sonntagnachmittag und auch am Abend geht's los mit Regen, mit Gewitter, mit kräftigerem Wind und dann kommt ein bisschen die Entspannung zum Wochenstart nächste Woche. Etwas Abkühlung, zwar immer noch 30 Grad, aber es wird eben ein bisschen angenehmer als fast 40.
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0: Schönen guten Morgen, liebe Autofahrer. Momentan sieht es ganz gut aus auf den Straßen. Hier sehe ich gerade nichts auf meiner Verkehrskarte. Ich wünsche euch eine gute und sichere Fahrt.
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0: Blitzer gibt's aktuell keine. Falls ihr welche unterwegs entdeckt, dann meldet sie uns wie immer an die 0631 75 00 4x die 7.
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0: Einen wunderschönen guten Morgen. Hier ist eure Antenne. Schönen guten Morgen auch alle Schülerinnen und Schüler. Heute letzter Schultag vor den Sommerferien, vor den großen Ferien. Es gibt Zeugnisse. Ich drücke euch die Daumen, dass da natürlich nur gute Sachen draufstehen. Ist klar, ne? Also, und ansonsten reden wir gleich über eine wunderbare Sache, wie zum Beispiel Märchen. Klimadebatte und Kaiserslautern zusammengeführt werden in einer neuen Kampagne. Darüber reden wir gleich nach zwei Songs.
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0: Rotkäppchen, Dornröschen und Co. Aber diesmal nicht im Märchenwald, sondern mitten in der Klimadebatte. In Kaiserslautern ist jetzt an rund 50 Stellen eine neue Fotokampagne zu sehen, die auf den Klimawandel aufmerksam machen soll. Wer jetzt denkt, Märchen und Klima, wie passt das denn zusammen? Fotograf Thomas Brenner aus Kaiserslautern erklärt, was die Idee dahinter ist.
1: Das war ein Projekt von dem Verein Klimalautern. Die wollten im Prinzip auf Klimawandel aufmerksam machen, aber nicht mit erhobenem Zeigefinger, sondern irgendwie einen ganz, ganz anderen Weg suchen. Und da kamen wir ins Kontakt und dann haben wir gesagt, komm, wir machen Inszenierungen zum Thema Märchen, weil Märchen hat jeder irgendeine Verbindung zu seiner Kindheit. Da gucken die Leute mal, haben jetzt 5 Motive umgesetzt zu 5 Themagebieten und die hängen jetzt für eine Woche in Kaiserslautern.
0: Das war allerdings noch nicht alles. Das Thema Klimawandel wird in Kaiserslautern noch an einer zweiten Stelle sichtbar gemacht, und zwar auf dem Schillerplatz. Dort wurde gestern der sogenannte Klimakubus mit einer Vernissage eröffnet. Zu sehen gibt es dort einen goldenen Käfig, in dem vertrocknete Fichten stehen. Doch was hat es genau damit auf sich?
1: Beim Autofahren siehst du einfach dauernd diese toten Bäume und siehst diese Wälder, die abgestorben sind, die Fichten teilweise. Und ich dachte, okay, die haben eine gewisse Ästhetik von der Geometrie her, die würde ich gerne nutzen, indem sie nebeneinander stehen. Aber ich brauche ja was es hält, also brauche ich einen Käfig. Und so ein goldfarbener Käfig ist dann halt was richtig Schönes, was auch wieder in das Märchending reingeht. Gold, was Edles, aber es ist nichts Edles drin, sondern was Kaputtes drin.
0: Der Klimakubus steht jetzt bis zum 17. Juli auf dem Schillerplatz. An einer Seite gibt es außerdem einen QR-Code vom Forst. Darüber könnt ihr euch informieren, was gegen die Folgen des Klimawandels im Wald getan werden soll. Die Märchenkampagne findet ihr an verschiedensten Stellen in der Stadt, aber auch online unter klimalautern.de. 2 Projekte also, die Klimawandel nicht nur erklären wollten, sondern sichtbar machen, direkt in Kaiserslautern.
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2: Die aktuelle Temperatur liegt bei 24 Grad, haben wir gemessen, in Kaiserslautern. In Pirmasens und in Zweibrücken sind wir bei 24,5 bereits.
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4: Mit Thorsten Subert. Schönen guten Morgen. Der 1. FC Kaiserslautern und die Dr. Theis Naturwaren GmbH setzen ihre Zusammenarbeit fort. Die Zahnpflegemarke La Calut bleibt für weitere zwei Spielzeiten Ärmelsponsor der Profimannschaft. Das Unternehmen aus Homburg gehört bereits seit mehr als 15 Jahren zu den Partnern des FCK. Neben dem Logo auf dem Trikotärmel umfasst die Kooperation auch Werbeflächen im Stadion und digitale Formate. Der Verein spricht von einem wichtigen Signal für die Fortsetzung langfristiger regionaler Partnerschaften. Die Dr. Theis Naturwaren GmbH betont ihr Engagement für die Region und den Sport. Die neue Vereinbarung gilt für die kommenden beiden Spielzeiten. In Pirmasens-Winzeln hat der Ausbau des Industriegebiets auf dem neuen Feld begonnen. Mit dem symbolischen Spatenstich wurde jetzt der vierte Bauabschnitt offiziell gestartet. Dabei entstehen rund 9 Hektar zusätzliche Gewerbeflächen. Das Gebiet liegt verkehrsgünstig nahe der Autobahnen A8 und A62 sowie der B10. Die Stadt Pirmasens investiert dafür gut 13 Millionen Euro. Das Land Rheinland-Pfalz unterstützt das Projekt mit rund 8 Millionen Euro. Geplant sind neue Straßen, Versorgungsleitungen und ein Regenrückhaltebecken. Durch die Erweiterung sollen Unternehmen neue Ansiedlungs- und Entwicklungsmöglichkeiten erhalten. Der zweite Fußverkehrscheck in Pirmasens wird wegen der anhaltenden Hitze verschoben. Die für gestern geplante öffentliche Begehung findet nun am 9. Juli statt. Treffpunkt ist um 12 Uhr an der Horeb-Schule in der Vogelstraße. Bei dem Rundgang sollen Bürger gemeinsam mit Fachleuten die Bedingungen für Fußgänger bewerten. Ziel ist es, Stärken und Schwachstellen im Wegenetz zu erkennen und Verbesserungsvorschläge zu sammeln. Eingeladen sind alle Interessierten, die regelmäßig zu Fuß unterwegs sind. Eine Anmeldung ist noch bis zum 2. Juli per E-Mail bei der Stadtverwaltung möglich. Und am Bärenlochweiher bei Kinsbach im Landkreis Kaiserslautern gilt wieder die erste Warnstufe wegen Blaualgen. Das zeigen aktuelle Wasserproben vom 22. Juni. Nach Angaben des Landesamts für Umwelt hat sich die Belastung nach einer kurzen Erholung Anfang Juni erneut erhöht. Die gemessenen Werte entsprechen weitgehend den Ergebnissen aus dem Mai. Die bereits aufgestellten Warnhinweise bleiben deshalb weiterhin bestehen. Von einem Aufenthalt im Wasser wird derzeit abgeraten. Blaualgen können unter anderem Hautreizungen, Übelkeit, Durchfall oder Atembeschwerden verursachen.
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2: Extrem heißes Wetter haben wir sowohl heute als auch am gesamten Wochenende. Ihr Lieben, gut abkühlen, viel trinken und gut vor der Hitze schützen ist angesagt. Die Temperaturen heute 38 Grad bei extrem starker Sonne. Morgen 39 Grad, fast 40 Grad möglich bei extrem starker Sonne. Und der Sonntag mit 37 Grad hat dann Gewitter ab nachmittags und auch am Abend. Und dann kühlt es auch Richtung Montag hin mal wieder ein paar Grad runter. Es sind zwar immer noch heiße 30 Grad, aber das fühlt sich nach 40 Grad am Wochenende doch ein bisschen besser an.
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2: Keine Staus der Zeit. Wir wünschen euch eine gute und sichere Fahrt, liebe Autofahrer.
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2: Aktuell keine Blitzer bei uns, aber wenn ihr welche entdeckt, dann meldet sie gerne, wie immer, und wir petzen es an alle weiter. 0631 7500, 4x7, das ist die Nummer zu uns ins Studio, WhatsApp oder Telefon.
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0: Temperaturcheck in der Westpfalz. 26 Grad sind es sowohl in Lautern als auch in Pirmasens und in Zweibrücken momentan.
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2: Ich bin Katrin Müller. Die venezolanische Regierung spricht von einer Tragödie nie dagewesenen Ausmaßes. Nach den beiden schweren Erdbeben steigt die Zahl der Opfer stündlich. Besonders stark betroffen ist die Region rund um die Hauptstadt Caracas. Dort sind Dutzende Gebäude kollabiert. Retter versuchen, Verschüttete aus den Trümmern zu bergen.
3: Hunderte Häuser wurden zerstört oder schwer beschädigt. Viele Überlebende haben also ihr Zuhause verloren und bangen vor den Trümmern um ihre Angehörigen. Das gesamte Ausmaß der Katastrophe ist auch heute Morgen noch überhaupt nicht abzusehen. Die Behörden befürchten, dass noch Tausende in den Trümmern vermisst werden. Auch die Zahl der Todesopfer lässt sich noch nicht genau sagen. Aktuell spricht die Regierung von 235 Toten. Am Ende dürften es aber deutlich mehr sein. Fiona Reinhardt, Nachrichtenredaktion.
2: Marode Straßen und Brücken. Um unter anderem sie künftig schneller sanieren zu können, hat die Bundesregierung das Infrastrukturzukunftsgesetz erarbeitet. Heute wird darüber im Bundestag abgestimmt.
4: Mehr Tempo beim Bau von Straßen und Schienen. Dieses Motto gilt für die Bundesregierung beim Infrastrukturzukunftsgesetz. In Zukunft sollen zum Beispiel wichtige Autobahnabschnitte oder auch Brücken das Label überragendes öffentliches Interesse erhalten und damit zügiger saniert oder ausgebaut werden können als bislang. Es kann dann künftig auch passieren, dass Naturschützer das Nachsehen haben. Lea Matschulat, Nachrichtenredaktion.
2: Eine Rentenkommission des Deutschen Gewerkschaftsbunds hat ein eigenes Konzept zur Altersvorsorge als Gegenentwurf zur Regierung erarbeitet. Das Konzept verlässt sich allein auf die gesetzliche und eine verpflichtende betriebliche Rente. Einem höheren Rentenalter erteilt die DGB-Kommission eine Absage. Zum Fußball. Ernüchterung bei der deutschen Mannschaft. Im dritten WM-Gruppenspiel hat das Team von Julian Nagelsmann bei New York verdient mit 1:2 gegen Ecuador verloren. Dennoch zieht Deutschland als Gruppenerster in die K.O.-Phase ein. In die K.O.-Runde geschafft haben es auch die Elfenbeinküste mit einem 2:0-Sieg gegen Curaçao und die Niederlande mit einem 3:1-Erfolg gegen Tunesien. Auch Japan und Schweden sind durch ein 1:1-Unentschieden im direkten Duell weiter. Australien ist ebenfalls in die K.O.-Phase trotz Nullnummer gegen Paraguay eingezogen. Co-Gastgeber USA kassierte einen Stimmungsdämpfer. Das Team unterlag 2:3 gegen die Türkei.
1: Und jetzt noch mehr Informationen aus unserer Region.
5: Mit Thorsten Subert. Schönen guten Morgen. Erster FC Kaiserslautern und Dr. Theis Naturwaren GmbH setzen langjährige Partnerschaft fort. Außerdem in den Regionalnachrichten um 20:30. Spatenstich für neues Gewerbegebiet in Pirmasens-Winzeln. Und Blaualgenwarnung am Bärenlochweiher in Kinsbach erneut aktiv. Ausführliche Nachrichten aus der Region gibt's wieder um 20:30.
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0: Das Wetter knallenheiß bei uns in der Region, sowohl heute als auch am gesamten Wochenende. Das wohl heißeste Wochenende des Jahres steht uns bevor. Also auf jeden Fall definitiv das heißeste, das wir bisher hatten. Temperaturen bis zu fast 40 Grad erwarten uns. Heute 38 maximal, morgen 39 bis 40 Grad sogar möglich. Der Sonntag, der hat dann wieder Gewitter bei 37 Grad und dann nach dem Wochenende kommt erstmal wieder so ein bisschen Erfrischung und ein bisschen Abkühlung. Sind dann immer noch 30 Grad Anfang nächster Woche, aber immerhin nicht mehr diese fast 40 Grad, unter denen wir dann leiden müssen.
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0: Schönen guten Morgen, liebe Autofahrer. Momentan sieht es ganz gut aus auf den Straßen. Hier sehe ich gerade nichts auf meiner Verkehrskarte. Ich wünsche euch eine gute und sichere Fahrt.
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0: Blitzer gibt's aktuell keine. Falls ihr welche unterwegs entdeckt, dann meldet sie uns wie immer an die 0631 75 00 4x die 7.
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0: Schönen guten Morgen. Die Antenne hier. Stellt's euch einfach mal vor. Nächste Woche, Samstagabend. Das entsprechende Spaß-Kaltgetränk in der Hand. Stehen wir vor der großen Antennebühne und rocken und machen Party und haben richtig viel Spaß bei den Stagebusters. Die sind samstagsabends unsere Headliner. Und was euch dort alles erwartet, darüber reden wir gleich.
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0: Eine Woche noch, dann steigt das Altstadtfest in Kaiserslautern vom 3. bis 5. Juli. Viele Bands haben wir euch schon vorgestellt, die auf unserer Antennebühne performen werden. Jetzt werfe einen Blick auf den Samstagabend. Dort steht ab 20 Uhr der Headliner, die Band Stagebusters, auf der Bühne. Wir haben gesprochen mit Sängerin Annie und gefragt, wer ist die Band eigentlich?
1: Genau, wir sind eine neu gegründete Band, haben aber alle schon ein paar Jahre Bühnenerfahrung und deshalb auch mega, mega Bock auf Musik machen und sind mit Herzblut und Leidenschaft dabei.
0: Und genau diese Leidenschaft bekommt ihr nächsten Samstag zu sehen und zu hören. Was kommt denn musikalisch auf uns zu?
1: Oh, alles mögliche, bunt gemischt, 80er, 90er, 2000er, also volles Programm, wir geben einfach Vollgas und ein Touch Stagebuster ist auch in jedem Song mit dabei.
0: Das hört sich nach einem perfekten Partyabend an. Für die Band wird es übrigens pures Heimatgefühl.
1: Ja, also Altstadtfest ist für mich persönlich und auch für andere Bandmitglieder auf jeden Fall so ein Heimspiel. Ich kann quasi mit dem Bollerwagen zur Bühne laufen und freuen uns mega, weil es immer so ein Auftritt ist unter Freunden eigentlich und alle Gesichter eben bekannt sind und alle zusammenkommen und gemeinsam eine fette Party feiern.
0: Wer sich diese Party nicht entgehen lassen will, sollte am Samstag, den 4. Juli um 20 Uhr vor unserer Antennebühne in der Spittelstraße kommen. Kleiner Warm-up hat uns die Band natürlich nochmal hier einen Song mitgebracht.
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0: Temperaturcheck in der Westpfalz. 26 Grad sind es sowohl in Lautern als auch in Pirmasens und in Zweibrücken momentan.
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2: Mit Thorsten Subert. Schönen guten Morgen. Der 1. FC Kaiserslautern und die Dr. Theiss Naturwaren GmbH setzen ihre Zusammenarbeit fort. Die Zahnpflegemarke Lakalut bleibt für weitere 2 Spielzeiten Ärmelsponsor der Profimannschaft. Das Unternehmen aus Homburg gehört bereits seit mehr als 15 Jahren zu den Partnern des FCK. Neben dem Logo auf dem Trikotärmel umfasst die Kooperation auch Werbeflächen im Stadion und digitale Formate. Der Verein spricht von einem wichtigen Signal für die Fortsetzung langfristiger regionaler Partnerschaften. Die Dr. Theiss Naturwaren GmbH betont ihr Engagement für die Region und den Sport. Die neue Vereinbarung gilt für die kommenden 2 Spielzeiten. In Pirmasens-Winzeln hat der Ausbau des Industriegebiets auf dem neuen Feld begonnen. Mit dem symbolischen Spatenstich wurde jetzt der 4. Bauabschnitt offiziell gestartet. Dabei entstehen rund 9 Hektar zusätzliche Gewerbeflächen. Das Gebiet liegt verkehrsgünstig nahe der Autobahnen A8 und A62 sowie der B10. Die Stadt Pirmasens investiert dafür gut 13 Millionen Euro. Das Land Rheinland-Pfalz unterstützt das Projekt mit rund 8 Millionen Euro. Geplant sind neue Straßen, Versorgungsleitungen und ein Regenrückhaltebecken. Durch die Erweiterung sollen Unternehmen neue Ansiedlungs- und Entwicklungsmöglichkeiten erhalten. Der 2. Fußverkehrscheck in Pirmasens wird wegen der anhaltenden Hitze verschoben. Die für gestern geplante öffentliche Begehung findet nun am 9. Juli statt. Treffpunkt ist um 12 Uhr an der Horeb-Schule in der Vogelstraße. Bei dem Rundgang sollen Bürger gemeinsam mit Fachleuten die Bedingungen für Fußgänger bewerten. Ziel ist es, Stärken und Schwachstellen im Wegenetz zu erkennen und Verbesserungsvorschläge zu sammeln. Eingeladen sind alle Interessierten, die regelmäßig zu Fuß unterwegs sind. Eine Anmeldung ist noch bis zum 2. Juli per E-Mail bei der Stadtverwaltung möglich. Und am Bärenlochweiher bei Kinsbach im Landkreis Kaiserslautern gilt wieder die 1. Warnstufe wegen Blaualgen. Das zeigen aktuelle Wasserproben vom 22. Juni. Nach Angaben des Landesamts für Umwelt hat sich die Belastung nach einer kurzen Erholung Anfang Juni erneut erhöht. Die gemessenen Werte entsprechen weitgehend den Ergebnissen aus dem Mai. Die bereits aufgestellten Warnhinweise bleiben deshalb weiterhin bestehen. Von einem Aufenthalt im Wasser wird derzeit abgeraten. Blaualgen können unter anderem Hautreizungen, Übelkeit, Durchfall oder Atembeschwerden verursachen.
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0: Extrem heißes Wetter haben wir sowohl heute als auch am gesamten Wochenende. Ihr Lieben, gut abkühlen, viel trinken und gut vor der Hitze schützen ist angesagt. Die Temperaturen heute 38 Grad bei extrem starker Sonne. Morgen 39 Grad, fast 40 Grad möglich bei extrem starker Sonne. Und der Sonntag mit 37 Grad hat dann Gewitter ab nachmittags und auch am Abend. Und dann kühlt es auch Richtung Montag hin mal wieder ein paar Grad runter. Es sind zwar immer noch heiße 30 Grad, aber das fühlt sich nach 40 Grad am Wochenende doch ein bisschen besser an.
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0: Keine Staus der Zeit. Wir wünschen euch eine gute und sichere Fahrt, liebe Autofahrer.
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0: Aktuell keine Blitzer bei uns, aber wenn ihr welche entdeckt, dann meldet sie gerne, wie immer, und wir petzen es an alle weiter. 0631 7500, 4x7, das ist die Nummer zu uns ins Studio, WhatsApp oder Telefon.
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2: Schönen guten Morgen, Marco. Ich muss dir jetzt gerade mal was sagen, ne? Ich bin heute Morgen wirklich so halb verängstigt hier auf die Arbeit gekommen, weil es heute so unmenschlich heiß wird, dass ich wirklich, ich krieg Angst.
3: Also kann man fast schon laut sagen, ja. Also mit der Hitze auf jeden Fall. Ja. Ich meine, heute und morgen werden die heißesten Tage des Jahres bis jetzt. Mhm. Mehr machen außer zu Hause vom Ventilator hocken, wird bei oft vielen nicht drin sein, oder hast du Ideen?
2: Sehr schwierig, ja. Aber also so eine kleine Idee hätte ich auf jeden Fall. Zumindest mal für alle, die Brettspielfans sind.
3: Da gibt es ein paar.
2: Auf jeden Fall. Ich mich auch, auf jeden Fall. War immer so ein Brettspielkind. Also, ideal für dieses Wetter, wo es draußen ja einfach nicht zumutbar ist. Der Spielenachmittag im 42 steht morgen nämlich an, ja. An jedem letzten Samstag im Monat gibt's künftig eine bunte Auswahl an Spielen und man kann sich einfach neu connecten, zusammensetzen, erzählen, lachen und einen schönen Nachmittag verbringen.
3: Super schöne Sache. Also man merkt, es muss sich keiner gelangweilt oder einsam fühlen und man hat noch eine gute Anlaufstelle, um neue Gesichter kennenzulernen. Wichtigste Facts?
2: Also wer Lust hat auf einen entspannten Spielenachmittag, drinnen, muss man ja dazu sagen, ne, da ist es ein bisschen kühler als draußen bei über 40 Grad. Der kann gern morgen von 14 bis 18 Uhr in 42 Kaiserslautern in der Eisenbahnstraße 42 vorbeischauen. Gespielt wird im Café Luma. Das ist im Prinzip, wenn man reingeht, direkt geradeaus und in der Denkfabrik auch.
3: Also die vorbeikommen, hinsetzen, mitspielen und dann geht der brutal heiße Tag auch umso schneller rum. Mhm. Die Veranstaltung vom 42 gibt es natürlich auch nochmal im Netz auf 42kaiserslautern.de.
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0: Die aktuelle Temperatur bei uns in der Westpfalz 28 Grad in Kaiserslautern, in Pirmasens und in Zweibrücken.
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2: Ich bin Katrin Müller. Die Zahl der Todesopfer nach den schweren Erdbeben in Venezuela ist auf über 230 gestiegen. Mehr als 4.300 Verletzte seien bisher in öffentlichen Krankenhäusern behandelt worden. Das sagte der venezolanische Gesundheitsminister.
3: Feuerwehr, Polizei und Helfer arbeiten rund um die Uhr, um Verschüttete zu bergen. Teilweise auch mit bloßen Händen. Aus Ländern wie Deutschland und Mexiko werden Rettungskräfte entsandt, um nach Überlebenden zu suchen. Knapp 50 Einsatzkräfte des Technischen Hilfswerks fliegen an diesem Freitag in das Katastrophengebiet. Aus Lateinamerika, Andreas Osagabrius.
2: Deutschlands Verbraucher haben künftig ein Recht auf Reparatur. Der Bundestag beschloss am Abend die Umsetzung einer EU-Richtlinie. Hersteller von Waschmaschinen, Mobiltelefonen, Tablets oder E-Bikes werden damit gesetzlich verpflichtet, ihre Produkte während der üblichen Lebensdauer zu einem angemessenen Preis zu reparieren.
4: Das neue Gesetz soll die Wegwerfmentalität beenden. Konkret werden die Hersteller verpflichtet, Geräte während ihrer üblichen Lebensdauer zu einem angemessenen Preis zu reparieren. Auch unabhängig von der Dauer der Produktgarantie, die meist kürzer ist. Außerdem müssen Geräte künftig reparierbar konstruiert sein. Damit soll zum Beispiel verhindert werden, dass Geräte mit Akkus gebaut werden, die man nicht tauschen kann. Die Abfallwirtschaft begrüßt das Vorhaben. Von der Industrie kommt dagegen eher Kritik. Aus Berlin, Ronny Tochau.
2: Erstmals an einem Junitag könnte heute die 40-Grad-Marke in Deutschland geknackt werden. Laut den Experten des Deutschen Wetterdienstes sind sogar Temperaturen bis zu 41 Grad möglich. Konkret deutet sich dies wohl für den Oberrhein bis zum Rhein-Main-Gebiet an. Zum Fußball. Ernüchterung bei der deutschen Mannschaft. Im dritten WM-Gruppenspiel hat das Team von Julian Nagelsmann bei New York verdient mit 1:2 gegen Ecuador verloren. Dennoch zieht Deutschland als Gruppenerster in die K.O.-Phase ein. In die K.O.-Runde geschafft haben es auch die Elfenbeinküste mit einem 2:0-Sieg gegen Curaçao und die Niederlande mit einem 3:1-Erfolg gegen Tunesien. Auch Japan und Schweden sind durch ein 1:1-Unentschieden im direkten Duell weiter. Australien ist ebenfalls in die K.O.-Phase trotz Nullnummer gegen Paraguay eingezogen. Co-Gastgeber USA kassierte einen Stimmungsdämpfer. Das Team unterlag 2:3 gegen die Türkei.
1: Und jetzt noch mehr Informationen aus unserer Region.
5: Mit Thorsten Subert. Schönen guten Morgen. Erster FC Kaiserslautern und Dr. Theis Naturwaren GmbH setzen langjährige Partnerschaft fort. Außerdem in den Regionalnachrichten um 9:30 Spatenstich für neues Gewerbegebiet in Pirmasens-Winzeln. Und Blaualgenwarnung am Bärenlochweiher in Kinsbach erneut aktiv. Ausführliche Nachrichten aus der Region gibt's wieder um 9:30.
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6: Ja, das Wetter, das hat heute und morgen und auch am Sonntag wahnsinnige Temperaturen für uns parat. Das wohl heißeste Wochenende steht bevor, aber Abkühlung ist in Sicht, schon mal so viel vorweg. Also heute 38 Grad maximal, viel Sonnenschein, morgen fast 40 Grad, auch viel Sonnenschein, Sonntag 37 Grad und Sonntagnachmittag und auch am Abend geht's los mit Regen, mit Gewitter, mit kräftigerem Wind und dann kommt ein bisschen die Entspannung zum Wochenstart nächste Woche. Etwas Abkühlung, zwar immer noch 30 Grad, aber es wird eben ein bisschen angenehmer als fast 40.
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6: Schönen guten Morgen, liebe Autofahrer. Momentan sieht es ganz gut aus auf den Straßen. Hier sehe ich gerade nichts auf meiner Verkehrskarte. Ich wünsche euch eine gute und sichere Fahrt.
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6: Blitzer haben wir, wenn ihr unterwegs seid, in Otterberg, in der Ringstraße, am Rathaus in der 30er-Zone, hat uns Monika gemeldet, dankeschön. Und wir haben einen auf der A8, Zweibrücken, Fahrt Richtung Pirmasens, bei der Überleitung zur A62, da sind 100 erlaubt. Bitte Fuß vom Gas und wenn ihr noch was entdeckt, einfach an uns melden, 0631 7500, 4x7.
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6: Schönen guten Morgen, hier ist eure Antenne. Schön, dass ihr mit dabei seid. Wir starten in die nächste heiße Stunde rein mit R.E.M. The One I Love, gleich nach The Weeknd, Save Your Tears. Und ja, also Save Your Tears hat er ja recht. Ich meine, jede Flüssigkeit müssen wir uns in irgendeiner Art und Weise heute bewahren bei diesen heißen Temperaturen. Schön, dass ihr mit dabei seid.
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0: Maler Sommertag, das wird einer von den Tagen, an dem man morgens schon merkt, oh, es wird ein bisschen langsamer jetzt heute und am Wochenende. Und das ist auch gut so. Ich meine, die Hitze hat Auswirkungen auch auf unsere Region. Es wird am Wochenende teilweise bis zu 40 Grad heiß und dementsprechend hat es auch Auswirkungen auf so manche Veranstaltungen. In Otterbach sind der Tag der Familie und der Pfälzer Kirchentag am Sonntag abgesagt worden. In Kaiserslautern fällt der Apero-Treff am Barcode aus. Die Braunacht von der Karlsberg wird auf den 11. Juli verschoben und auch das Konzert von Thomas Scheidt im Stadtmuseum findet nicht wie geplant statt. Klingt erstmal schade, aber ganz ehrlich, bei Temperaturen Richtung 40 Grad ist es nicht unbedingt Spielverderberei, ne? Das nennt man Verantwortung. Trotzdem steht nicht alles still, Artwork läuft weiter und macht Kaiserslautern an vielen Orten zur offenen Galerie. Heute Abend gibt es außerdem das Festkonzert zu 750 Jahre Kaiserslautern in der Fruchthalle. Im Pfalztheater läuft auch Frankenstein, in Pirmasens ist zum Ferienstart Schools Out Picknick am Wederbrunnen geplant. Also es ist da doch noch einiges los, aber wenn ihr unterwegs seid, macht langsam, trinkt genug, sucht euch einen Schatten, achtet auf die Kids und die älteren Menschen, aber auch auf die Haustiere, ganz, ganz wichtig. Also Hunde auf gar keinen Fall im Auto lassen, nicht mal für eine Minute. Und wenn es nicht sein muss, dann muss es auch heute nicht unbedingt in der prallen Mittagssonne sein, dass man irgendwie rausgeht. Also wir bringen euch jetzt ruhig und gut gelaunt in diesen heißen Freitag rein. Schön, dass ihr da seid. Hier ist eure Antenne.
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0: Die aktuelle Temperatur bei uns in der Westpfalz 28 Grad, in Kaiserslautern, in Pirmasens und in Zweibrücken.
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2: Mit Thorsten Subert. Schönen guten Morgen. Der 1. FC Kaiserslautern und die Dr. Theiss Naturwaren GmbH setzen ihre Zusammenarbeit fort. Die Zahnpflegemarke Lakalut bleibt für weitere zwei Spielzeiten Ärmelsponsor der Profimannschaft. Das Unternehmen aus Homburg gehört bereits seit mehr als 15 Jahren zu den Partnern des FCK. Neben dem Logo auf dem Trikotärmel umfasst die Kooperation auch Werbeflächen im Stadion und digitale Formate. Der Verein spricht von einem wichtigen Signal für die Fortsetzung langfristiger regionaler Partnerschaften. Die Dr. Theiss Naturwaren GmbH betont ihr Engagement für die Region und den Sport. Die neue Vereinbarung gilt für die kommenden beiden Spielzeiten. In Pirmasens-Winzeln hat der Ausbau des Industriegebiets auf dem neuen Feld begonnen. Mit dem symbolischen Spatenstich wurde jetzt der vierte Bauabschnitt offiziell gestartet. Dabei entstehen rund 9 Hektar zusätzliche Gewerbeflächen. Das Gebiet liegt verkehrsgünstig nahe der Autobahnen A8 und A62 sowie der B10. Die Stadt Pirmasens investiert dafür gut 13 Millionen Euro. Das Land Rheinland-Pfalz unterstützt das Projekt mit rund 8 Millionen Euro. Geplant sind neue Straßen, Versorgungsleitungen und ein Regenrückhaltebecken. Durch die Erweiterung sollen Unternehmen neue Ansiedlungs- und Entwicklungsmöglichkeiten erhalten. Der zweite Fußverkehrscheck in Pirmasens wird wegen der anhaltenden Hitze verschoben. Die für gestern geplante öffentliche Begehung findet nun am 9. Juli statt. Treffpunkt ist um 12 Uhr an der Horeb-Schule in der Vogelstraße. Bei dem Rundgang sollen Bürger gemeinsam mit Fachleuten die Bedingungen für Fußgänger bewerten. Ziel ist es, Stärken und Schwachstellen im Wegenetz zu erkennen und Verbesserungsvorschläge zu sammeln. Eingeladen sind alle Interessierten, die regelmäßig zu Fuß unterwegs sind. Eine Anmeldung ist noch bis zum 2. Juli per E-Mail bei der Stadtverwaltung möglich. Und am Bärenlochweiher bei Kinsbach im Landkreis Kaiserslautern gilt wieder die erste Warnstufe wegen Blaualgen. Das zeigen aktuelle Wasserproben vom 22. Juni. Nach Angaben des Landesamts für Umwelt hat sich die Belastung nach einer kurzen Erholung Anfang Juni erneut erhöht. Die gemessenen Werte entsprechen weitgehend den Ergebnissen aus dem Mai. Die bereits aufgestellten Warnhinweise bleiben deshalb weiterhin bestehen. Von einem Aufenthalt im Wasser wird derzeit abgeraten. Blaualgen können unter anderem Hautreizungen, Übelkeit, Durchfall oder Atembeschwerden verursachen.
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0: Extrem heißes Wetter haben wir sowohl heute als auch am gesamten Wochenende. Ihr Lieben, gut abkühlen, viel trinken und gut vor der Hitze schützen ist angesagt. Die Temperaturen heute 38 Grad bei extrem starker Sonne. Morgen 39 Grad, fast 40 Grad möglich bei extrem starker Sonne. Und der Sonntag mit 37 Grad hat dann Gewitter ab nachmittags und auch am Abend. Und dann kühlt es auch Richtung Montag hin mal wieder ein paar Grad runter. Es sind zwar immer noch heiße 30 Grad, aber das fühlt sich nach 40 Grad am Wochenende doch ein bisschen besser an.
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0: Keine Staus der Zeit. Wir wünschen euch eine gute und sichere Fahrt, liebe Autofahrer.
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0: Blitzer haben wir, wenn ihr unterwegs seid, in Otterberg in der Ringstraße am Rathaus in der 30er-Zone. Hat uns Monika gemeldet, Dankeschön. Und wir haben einen auf der A8, Zweibrücken, Fahrt Richtung Pirmasens bei der Überleitung zur A62. Da sind 100 erlaubt, bitte Fuß vom Gas. Und wenn ihr noch was entdeckt, einfach an uns melden. 0631 7500 4x die 7.
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2: Techno und Clubgefühl an einem Ort, an dem man es eigentlich nicht unbedingt erwartet. Heute und morgen wird die Tiefgarage der Sparkasse am Altenhof in Kaiserslautern zum Pop-Up-Club. Zwischen Beton, Licht und Sound entsteht dort ein temporärer Underground-Club mitten in der Stadt. Los geht's an beiden Abenden jeweils um 22 Uhr. Heute stehen House und Drum and Bass auf dem Programm, morgen Techno und Trance. Karten gibt's noch an der Abendkasse zwischen 10 und 15 Euro. Mehr Infos gibt's auf popclub-kl.de sowie auf Social Media. Ein echtes Jubiläum wird morgen in Krickenbach gefeiert. Der erste FC Kaiserslautern Fanclub, die Derstige, wird 50 Jahre alt und lädt dazu ab 15 Uhr an der Mehrzweckhalle ein. Mit dabei sind auch FCK-Gäste, unter anderem der frühere Profi Florian Dick und Ehrenamt Ottmar Frenger. Abends wird es dann musikalisch. Ab 20.30 Uhr spielt die Band Sergeant live in der Mehrzweckhalle. Eintritt frei. Wer also Lust auf FCK-Geschichte, gute Stimmung und Live-Musik habt, Samstag ab 15 Uhr an der Mehrzweckhalle in Krickenbach. Und zwei Tribute-Shows an einem Abend gibt's morgen beim Coupa Open Air Festival in Pirmasens. Im Pauluspark startet um 19 Uhr Roxanne mit den Songs von The Police live im Trio, ganz im Stil von Sting, Andy Summers und Stuart Copeland. Um 21 Uhr geht's dann weiter mit Phil Collins und den großen Hits von Phil Collins und Genesis. Die Band rund um Frontmann Markus Kunkel ist bekannt für ihre Nähe zum Original und bringt jede Menge Klassiker auf die Open Air Bühne. Tickets kosten im Vorverkauf 17 Euro. An der Abendkasse 20. Mehr Infos gibt's auf coupa-ps.de. Habt ihr noch was für die Veranstaltungstipps? Dann schickt uns gerne alle Infos an die 0631 75 00 4x die 7.
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0: Der bislang heißeste Tag der Woche und wir haben schon Temperaturen von über 30 Grad. Wir messen 31 Grad bei euch in Steinalben, aktuell 30 Grad in Niederauerbach und 31 Grad in Rodenbach.
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2: Ich bin Katrin Müller. Marode Straßen und Brücken. Um unter anderem sie künftig schneller sanieren zu können, hat die Bundesregierung das Infrastrukturzukunftsgesetz erarbeitet. Heute wird darüber im Bundestag abgestimmt.
3: Mehr Tempo beim Bau von Straßen und Schienen. Dieses Motto gilt für die Bundesregierung beim Infrastrukturzukunftsgesetz. In Zukunft sollen zum Beispiel wichtige Autobahnabschnitte oder auch Brücken das Label überragendes öffentliches Interesse erhalten und damit zügiger saniert oder ausgebaut werden können als bislang. Es kann dann künftig auch passieren, dass Naturschützer das Nachsehen haben. Lea Matschulat, Nachrichtenredaktion.
2: Die venezolanische Regierung spricht von einer Tragödie nie dagewesenen Ausmaßes. Nach den beiden schweren Erdbeben steigt die Zahl der Opfer stündlich. Besonders stark betroffen ist die Region rund um die Hauptstadt Caracas. Dort sind Dutzende Gebäude kollabiert. Retter versuchen, Verschüttete aus den Trümmern zu bergen.
4: Hunderte Häuser wurden zerstört oder schwer beschädigt. Viele Überlebende haben also ihr Zuhause verloren und bangen vor den Trümmern um ihre Angehörigen. Das gesamte Ausmaß der Katastrophe ist auch heute Morgen noch überhaupt nicht abzusehen. Die Behörden befürchten, dass noch Tausende in den Trümmern vermisst werden. Auch die Zahl der Todesopfer lässt sich noch nicht genau sagen. Aktuell spricht die Regierung von 235 Toten. Am Ende dürften es aber deutlich mehr sein. Fiona Reinhardt, Nachrichtenredaktion.
2: Eine Rentenkommission des Deutschen Gewerkschaftsbunds hat ein eigenes Konzept zur Altersvorsorge als Gegenentwurf zur Regierung erarbeitet. Das Konzept verlässt sich allein auf die gesetzliche und eine verpflichtende betriebliche Rente. Einem höheren Rentenalter erteilt die DGB-Kommission eine Absage. Zum Fußball. Ernüchterung bei der deutschen Mannschaft. Im dritten WM-Gruppenspiel hat das Team von Julian Nagelsmann bei New York verdient mit 1:2 gegen Ecuador verloren. Dennoch zieht Deutschland als Gruppenerster in die K.O.-Phase ein. In die K.O.-Runde geschafft haben es auch die Elfenbeinküste mit einem 2:0-Sieg gegen Curaçao und die Niederlande mit einem 3:1-Erfolg gegen Tunesien. Auch Japan und Schweden sind durch ein 1:1-Unentschieden im direkten Duell weiter. Australien ist ebenfalls in die K.O.-Phase trotz Nullnummer gegen Paraguay eingezogen. Co-Gastgeber USA kassierte einen Stimmungsdämpfer. Das Team unterlag 2:3 gegen die Türkei.
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5: Mit Thorsten Subert. Schönen guten Tag. Erster FC Kaiserslautern und Dr. Theis Naturwaren GmbH setzen langjährige Partnerschaft fort. Außerdem in den Regionalnachrichten um 12:30. Spatenstich für neues Gewerbegebiet in Pirmasens-Winzeln. Und Blaualgenwarnung am Bärenlochweiher in Kinsbach erneut aktiv. Ausführliche Nachrichten aus der Region gibt's wieder um 12:30.
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0: Ja, der Tag heute, der wird ziemlich ungemütlich in der Region. Temperaturen von bis zu 38 Grad sind heute drinne. Obendrauf gibt es einen Mix aus Sonne und Wolken. Heißt, wir müssen uns heute auf jeden Fall wieder gut vor der Sonne schützen und wenn es irgendwie geht, auf jeden Fall drinne bleiben oder zumindest im Schatten irgendwo, wo es etwas kühler ist. Aber der Peak, der wird auf jeden Fall morgen erreicht. Bei knapp 40 Grad maximal wird das der heißeste Tag des Jahres bislang. Auch hier wieder mit einem Mix aus Sonne und Wolken. Die Temperaturen, die gehen dann ab dem Sonntag so langsam aber sicher wieder runter bei maximal 34 Grad und mit ein bisschen Glück kann es dann gebietsweise auch mal wieder zu einem Regenschauer kommen.
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0: Kurzer Blick zu euch auf die Straßen. Derzeit ist da alles im grünen Bereich. Ihr kommt gut durch.
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0: Blitzer haben wir aktuell immer noch auf der A8, zwei Brücken in Fahrt Richtung Pirmasens an der Überleitung zur A62 in der 100er-Zone. Es wird außerdem geblitzt auf der A6er Brücken Richtung Kaiserslautern zwischen den Abfahrten Landstuhl und dem Einsiedlerhof in der 130er-Zone. Zu guter Letzt schauen wir noch nach Otterberg. Hier wird geknipst, wenn ihr in der Ringstraße unterwegs seid und zwar in Höhe vom Rathaus in der 30er-Zone. Danke an Monika, du hast es uns gemeldet und falls ihr da draußen noch was entdeckt auf den Straßen, Blitzerstau, Sperrungen oder ähnliches, dann klingelt einfach durch über die 0631 75 00 4 mal die 7.
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0: Der Freitagmittag bei der Antenne. Schön, dass ihr da seid. Ja, die Hitze ist kaum auszuhalten heute, aber immerhin, es ist Freitag, das heißt, das Wochenende steht an und dann können wir uns mit Sicherheit auch irgendwo hinfließen, wo es ein bisschen erträglicher ist. Bis dahin nehmen wir euch natürlich mit den besten Hits aller Zeiten und starten rein mit Tom Cochrane, Life is a Highway. Schönen Freitag euch.
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0: Black mit Wonderful Life hier auf der Antenne. Schön, dass ihr mit dabei seid. Ja, und wer morgen Lust hat, bei halbwegs angenehmen Temperaturen seinen Kühlschrank zu Hause nochmal mit frischem Essen zu füllen, der sollte morgen auf jeden Fall beim Stiftsplatz in Kaiserslautern vorbeischauen, denn dort läuft das mittlerweile 11. Erntedankfest, passend zum Stadtjubiläum von 11 bis 13:30 Uhr. Es gibt außerdem musikalische Begleitung, kulinarische Highlights für euch und Sonderangebote. Also, wer sowieso in der Stadt unterwegs ist oder noch einige Sachen für zu Hause braucht, kann gerne auf dem Stiftsplatz vorbeischauen und ein bisschen Markt- und Feststimmung mitnehmen. Und es gilt morgen vor allem, je früher man da ist, umso angenehmer wird der Aufenthalt auf dem Stiftsplatz.
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0: Euer Freitagmittag bei der Antenne. Schön, dass ihr da seid. Ja, bei der Hitze kann man wirklich nicht viel draußen machen. Auch die ganzen Sportler unter uns, die müssen jetzt wahrscheinlich auch mal einfach eine Pause einlegen. Aber wie sieht das denn eigentlich genau aus? Ab wann sollte man wirklich das Joggen und das Training draußen pausieren? Das klären wir gleich mal in unserem Alltagscheck in ein paar Minütchen. Also bleibt bei uns.
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1: Mit Thorsten Subart. Schönen guten Tag. Der 1. FC Kaiserslautern und die Dr. Theiss Naturwaren GmbH setzen ihre Zusammenarbeit fort. Die Zahnpflegemarke Lakalut bleibt für weitere 2 Spielzeiten Ärmelsponsor der Profimannschaft. Das Unternehmen aus Homburg gehört bereits seit mehr als 15 Jahren zu den Partnern des FCK. Neben dem Logo auf dem Trikotärmel umfasst die Kooperation auch Werbeflächen im Stadion und digitale Formate. Der Verein spricht von einem wichtigen Signal für die Fortsetzung langfristiger regionaler Partnerschaften. Die Dr. Theiss Naturwaren GmbH betont ihr Engagement für die Region und den Sport. Die neue Vereinbarung gilt für die kommenden 2 Spielzeiten. In Pirmasens-Winzeln hat der Ausbau des Industriegebiets auf dem neuen Feld begonnen. Mit dem symbolischen Spatenstich wurde jetzt der 4. Bauabschnitt offiziell gestartet. Dabei entstehen rund 9 Hektar zusätzliche Gewerbeflächen. Das Gebiet liegt verkehrsgünstig nahe der Autobahnen A8 und A62 sowie der B10. Die Stadt Pirmasens investiert dafür gut 13 Millionen Euro. Das Land Rheinland-Pfalz unterstützt das Projekt mit rund 8 Millionen Euro. Geplant sind neue Straßen, Versorgungsleitungen und ein Regenrückhaltebecken. Durch die Erweiterung sollen Unternehmen neue Ansiedlungs- und Entwicklungsmöglichkeiten erhalten. Der 2. Fußverkehrscheck in Pirmasens wird wegen der anhaltenden Hitze verschoben. Die für gestern geplante öffentliche Begehung findet nun am 9. Juli statt. Treffpunkt ist um 12 Uhr an der Horeb-Schule in der Vogelstraße. Bei dem Rundgang sollen Bürger gemeinsam mit Fachleuten die Bedingungen für Fußgänger bewerten. Ziel ist es, Stärken und Schwachstellen im Wegenetz zu erkennen und Verbesserungsvorschläge zu sammeln. Eingeladen sind alle Interessierten, die regelmäßig zu Fuß unterwegs sind. Eine Anmeldung ist noch bis zum 2. Juli per E-Mail bei der Stadtverwaltung möglich. Und am Bärenlochweiher bei Kinsbach im Landkreis Kaiserslautern gilt wieder die 1. Warnstufe wegen Blaualgen. Das zeigen aktuelle Wasserproben vom 22. Juni. Nach Angaben des Landesamts für Umwelt hat sich die Belastung nach einer kurzen Erholung Anfang Juni erneut erhöht. Die gemessenen Werte entsprechen weitgehend den Ergebnissen aus dem Mai. Die bereits aufgestellten Warnhinweise bleiben deshalb weiterhin bestehen. Von einem Aufenthalt im Wasser wird derzeit abgeraten. Blaualgen können unter anderem Hautreizungen, Übelkeit, Durchfall oder Atembeschwerden verursachen.
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2: Ja, der Tag heute, der wird ziemlich ungemütlich. Der Deutsche Wetterdienst, der warnt gerade bei uns in der Region auch vor einer starken Hitzewelle. Bis zu 38 Grad sind heute drinne. Obendrauf gibt es einen Mix aus Sonne und Wolken. Das Wochenende, das wird auf jeden Fall auch nochmal intensiv. Vor allem der Tag morgen, der Samstag, da kratzen wir nämlich an der 40 Grad Marke dran. Das wird der heißeste Tag des Jahres. Erst ab dem Sonntag kann es dann auch wieder so ein bisschen gemütlicher werden. Die Temperaturen gehen zumindest mal auf 34 Grad runter und gebietsweise kann es dann auch hier und da mal zu ein bisschen Regen kommen. Also mit ein bisschen Glück kriegen wir am Sonntag die Abkühlung. Jetzt heißt es aber erstmal 2 Tage lang durchhalten und gut durch die Hitze kommen.
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2: Kurzer Verkehrscheck in der Westpfalz. Aktuell ist da soweit alles im grünen Bereich. Ich wünsche euch eine gute und vor allem sichere Fahrt.
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2: Blitzer haben wir aktuell auf der A8 Zweibrücken Richtung Pirmasens an der Überleitung zur A62 in der 100er-Zone. Auf der A6 haben wir auch noch einen Blitzer, wenn ihr von Saarbrücken Richtung Kaiserslautern unterwegs seid, zwischen den Abfahrten Landstuhl und dem Einsiedlerhof in der 130er-Zone. Und letzter Blitzer steht aktuell in Otterberg in der Ringstraße in Höhe vom Rathaus in der 30er-Zone. Falls ihr unterwegs noch etwas entdeckt, Blitzerstausperrungen oder ähnliches, dann gebt einfach Bescheid über die 0631 75 00 4x die 7.
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0: Einen wunderschönen Freitagmittag euch. Ihr hört die Antenne natürlich mit den besten Hits aller Zeiten. Ja, noch schnell joggen gehen, Fußballtraining am Abend oder das Sportfest am Wochenende. Bewegung ist gesund, klar, aber bei Hitze kann Sport schnell zur Belastung werden. Wann man lieber runterschalten sollte, das klären wir jetzt.
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0: Marco, kann man bei Hitze ganz normal Sport machen, wenn man sich fit fühlt?
2: Ganz normal eher nicht. Hitze ist für den Körper zusätzlicher Stress. Beim Sport produziert der Körper selbst Wärme. Gleichzeitig muss er sich übers Schwitzen aber auch abkühlen. Wenn es draußen heiß ist, funktioniert das schlechter, vor allem bei hoher Luftfeuchtigkeit. Dann steigt das Risiko für Kreislaufprobleme, Hitzekrämpfe oder im schlimmsten Fall einen Hitzschlag. Warnzeichen sind Schwindel, Kopfschmerzen, Übelkeit, ungewöhnliche Schwäche, Verwirrtheit oder Muskelkrämpfe. Dann heißt es, sofort aufhören, in den Schatten, trinken und im Zweifel medizinische Hilfe holen. Gerade Kinder, ältere Menschen und vorerkrankte Personen sind besonders empfindlich.
0: Was heißt das praktisch für Jogger, Vereine oder Eltern am Spielfeldrand?
2: Training und Wettkämpfe sollten bei großer Hitze möglichst in den frühen Morgen oder späten Abend gelegt werden. Pausen, Schattenplätze und genug Wasser sind absolut Pflicht. Bei Kindern lieber einmal zu vorsichtig sein, als eben zu spät reagieren. Wer krank ist oder sich angeschlagen fühlt, sollte bei Hitze nicht trainieren. Für Zuschauer und Sportler gilt außerdem, Alkohol, sehr süße Getränke oder Energydrinks sind gar keine gute Idee, wenn es heiß ist. Beim Joggen also lieber Tempo rausnehmen, kurze Runden planen und nicht allein bis ans Limit gehen. Sport soll gesund sein und nicht zum Hitzetest werden.
0: Danke Marco, den nächsten Alltagscheck, den gibt's dann wieder am Montag.
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0: Kurzer Temperaturcheck bei uns in der Region in Ernstweiler. Derzeit 33 Grad gemessen in Höheinöd, 32 Grad und wir messen 33 Grad in Enkenbach-Alsenborn.
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2: Ich bin Katrin Müller. Das Landgericht Magdeburg hat gegen den Todesfahrer vom Weihnachtsmarkt wegen des Anschlags von 2024 mit 6 Toten die Höchststrafe verhängt. Es verurteilte den Angeklagten aus Saudi-Arabien unter anderem wegen Mordes zu lebenslanger Haft und stellte die besondere Schwere der Schuld fest. Eine Anordnung der Sicherungsverwahrung bleibt vorbehalten. Marode Straßen und Brücken. Um unter anderem sie künftig schneller sanieren zu können, hat die Bundesregierung das Infrastrukturzukunftsgesetz erarbeitet. Heute wird darüber im Bundestag abgestimmt.
3: Mehr Tempo beim Bau von Straßen und Schienen. Dieses Motto gilt für die Bundesregierung beim Infrastrukturzukunftsgesetz. In Zukunft sollen zum Beispiel wichtige Autobahnabschnitte oder auch Brücken das Label überragendes öffentliches Interesse erhalten und damit zügiger saniert oder ausgebaut werden können als bislang. Es kann dann künftig auch passieren, dass Naturschützer das Nachsehen haben. Plakativ ausgedrückt, ein Fuchsbau kann die Sanierung einer wichtigen Brücke nicht verhindern. Lea Matschulat, Nachrichtenredaktion.
2: Ukrainische Männer sollen sich einem Einsatz im Krieg gegen Russland künftig schwerer entziehen können. Und sie sollen nicht mehr so einfach Zuflucht in Deutschland oder anderen EU-Staaten finden. 23- bis 60-Jährige, die von der Ukraine keine Ausreiseerlaubnis bekommen, sollen nach einem Vorschlag der EU-Kommission von den vereinfachten Aufnahmeregeln für Flüchtlinge ausgenommen werden. Zum Fußball. Ernüchterung bei der deutschen Mannschaft. Im dritten WM-Gruppenspiel hat das Team von Julian Nagelsmann bei New York verdient mit 1:2 gegen Ecuador verloren. Dennoch zieht Deutschland als Gruppenerster in die K.O.-Phase ein. Die Niederlage gegen Ecuador muss aber aufgearbeitet werden, sagte hinterher auch Rekordtorwart Manuel Neuer.
4: Wir sind alle ernüchtert, ne? Das ist ja klar, weil wir uns vorgenommen haben, hier zu gewinnen. Wir haben zweimal schon bessere Leistungen gezeigt und wir wissen, dass im Knockout-Stage wir da auch eine bessere Leistung einfach, egal gegen welchen Gegner, brauchen werden. Und das ist unser Ziel, da wieder das andere Gesicht zu zeigen.
2: Die DFB-Auswahl bekommt es als Sieger der Gruppe E in der ersten K.O.-Runde der WM mit einem Vorrundendritten zu tun. Als mögliche Gegner übrig geblieben sind da noch Paraguay, Schottland und Schweden.
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0: Ja, das Wetter heute. Es wird verdammt heiß hier in der Westpfalz. Der Deutsche Wetterdienst warnt vor einer extremen Hitzewelle, vor allem auch morgen. Aber heute sind wir auf jeden Fall bei 38 Grad maximal mit dabei. Das Ganze bei einem Mix aus Sonne und Wolken. Morgen wird es dann nochmal einen Ticken heißer. Da kratzen wir dann sogar an der 40 Grad Marke und es bleibt weiterhin leider regenfrei. Der Sonntag, der sieht dann schon etwas anders aus. Die Temperaturen gehen leicht runter auf maximal 34 Grad und zum Abend hin können wir hier und da vielleicht auch mal einen kleinen Schauer zur Abkühlung genießen.
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0: Kurzer Blick zu euch auf die Straßen. Derzeit ist da alles im grünen Bereich. Ihr kommt gut durch.
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0: Fuß am Gas auf der A8, zwei Brücken in Fahrtrichtung Pirmasens, kurz vor der Überleitung zur A62 in der 100er-Zone. Auf der A6 wird immer noch eure Geschwindigkeit gemessen, wenn ihr von Saarbrücken Richtung Kaiserslautern unterwegs seid, zwischen den Abfahrten Landstuhl und dem Einsiedlerhof in der 130er-Zone. Und letzter Blitzer steht aktuell bei euch in Otterberg in der Ringstraße in Höhe vom Rathaus. Hier sind 30 km/h erlaubt. Falls ihr unterwegs noch etwas entdeckt, Blitzerstausperrungen oder ähnliches, dann gebt uns einfach Bescheid über die 0631 75 00 4x die 7.
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0: Kurz nach 11, euer Freitagmittag bei der Antenne. Schön, dass ihr da seid. Ja, wir starten rein natürlich mit den besten Hits aller Zeiten und einer Ladung Frauenpower. Miley Cyrus und Flowers gibt's gleich. Und wir starten rein mit Kylie Minogue, The Locomotion. Schönen Freitag.
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0: Miley Cyrus mit Flowers an eurem Freitagmittag hier bei der Antenne, natürlich mit den besten Hits aller Zeiten. Und gleich gibt's einen Song für euch, der ist wirklich so einer der 2000er Songs, den keiner mehr so wirklich auf dem Schirm hat, aber der trotzdem richtig reinknallt und für den perfekten Motivationskick sorgt. Taka Bro mit Takata gibt's gleich für euch. Vorher Bon Jovi mit Runaway. Schönen Freitag.
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euer Motivationskick für die letzten Stunden hier am Freitag. Schön, dass ihr mit dabei seid. Ja, wie sieht's eigentlich aus bei dieser Hitze? Kann unser Gehirn da eigentlich irgendwie so ein bisschen blöde werden? Hat uns Freddy aus Kaiserslautern gefragt, macht Hitze eigentlich dumm? Gute Frage, gerade heute. Und mein Kollege Marco, der hat natürlich die Antwort für euch. Die gibt's für euch in ein paar Minütchen hier bei der Antenne. Also bleibt dran.

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1: Mit Thorsten Subart. Schönen guten Tag. Der 1. FC Kaiserslautern und die Dr. Theiss Naturwaren GmbH setzen ihre Zusammenarbeit fort. Die Zahnpflegemarke Lakalut bleibt für weitere 2 Spielzeiten Ärmelsponsor der Profimannschaft. Das Unternehmen aus Homburg gehört bereits seit mehr als 15 Jahren zu den Partnern des FCK. Neben dem Logo auf dem Trikotärmel umfasst die Kooperation auch Werbeflächen im Stadion und digitale Formate. Der Verein spricht von einem wichtigen Signal für die Fortsetzung langfristiger regionaler Partnerschaften. Die Dr. Theiss Naturwaren GmbH betont ihr Engagement für die Region und den Sport. Die neue Vereinbarung gilt für die kommenden 2 Spielzeiten. In Pirmasens-Winzeln hat der Ausbau des Industriegebiets auf dem neuen Feld begonnen. Mit dem symbolischen Spatenstich wurde jetzt der 4. Bauabschnitt offiziell gestartet. Dabei entstehen rund 9 Hektar zusätzliche Gewerbeflächen. Das Gebiet liegt verkehrsgünstig nahe der Autobahnen A8 und A62 sowie der B10. Die Stadt Pirmasens investiert dafür gut 13 Millionen Euro. Das Land Rheinland-Pfalz unterstützt das Projekt mit rund 8 Millionen Euro. Geplant sind neue Straßen, Versorgungsleitungen und ein Regenrückhaltebecken. Durch die Erweiterung sollen Unternehmen neue Ansiedlungs- und Entwicklungsmöglichkeiten erhalten. Der 2. Fußverkehrscheck in Pirmasens wird wegen der anhaltenden Hitze verschoben. Die für gestern geplante öffentliche Begehung findet nun am 9. Juli statt. Treffpunkt ist um 12 Uhr an der Horeb-Schule in der Vogelstraße. Bei dem Rundgang sollen Bürger gemeinsam mit Fachleuten die Bedingungen für Fußgänger bewerten. Ziel ist es, Stärken und Schwachstellen im Wegenetz zu erkennen und Verbesserungsvorschläge zu sammeln. Eingeladen sind alle Interessierten, die regelmäßig zu Fuß unterwegs sind. Eine Anmeldung ist noch bis zum 2. Juli per E-Mail bei der Stadtverwaltung möglich. Und am Bärenlochweiher bei Kinsbach im Landkreis Kaiserslautern gilt wieder die 1. Warnstufe wegen Blaualgen. Das zeigen aktuelle Wasserproben vom 22. Juni. Nach Angaben des Landesamts für Umwelt hat sich die Belastung nach einer kurzen Erholung Anfang Juni erneut erhöht. Die gemessenen Werte entsprechen weitgehend den Ergebnissen aus dem Mai. Die bereits aufgestellten Warnhinweise bleiben deshalb weiterhin bestehen. Von einem Aufenthalt im Wasser wird derzeit abgeraten. Blaualgen können unter anderem Hautreizungen, Übelkeit, Durchfall oder Atembeschwerden verursachen.
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2: Ja, der Tag heute, der wird ziemlich ungemütlich in der Region. Temperaturen von bis zu 38 Grad sind heute drinne. Obendrauf gibt es einen Mix aus Sonne und Wolken. Heißt, wir müssen uns heute auf jeden Fall wieder gut vor der Sonne schützen und wenn es irgendwie geht, auf jeden Fall drinne bleiben oder zumindest im Schatten irgendwo, wo es etwas kühler ist. Aber der Peak, der wird auf jeden Fall morgen erreicht. Bei knapp 40 Grad maximal wird das der heißeste Tag des Jahres bislang. Auch hier wieder mit einem Mix aus Sonne und Wolken. Die Temperaturen, die gehen dann ab dem Sonntag so langsam aber sicher wieder runter bei maximal 34 Grad und mit ein bisschen Glück kann es dann gebietsweise auch mal wieder zu einem Regenschauer kommen.
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2: Kurzer Verkehrscheck in der Westpfalz. Aktuell ist da soweit alles im grünen Bereich. Ich wünsche euch eine gute und vor allem sichere Fahrt.
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2: Blitzer haben wir aktuell immer noch auf der A8, 2 Brücken in Fahrtrichtung Pirmasens an der Überleitung zur A62 in der 100er-Zone. Es wird außerdem geblitzt auf der A6er Brücken Richtung Kaiserslautern zwischen den Abfahrten Landstuhl und dem Einsiedlerhof in der 130er-Zone. Zu guter Letzt schauen wir noch nach Otterberg. Hier wird geknipst, wenn ihr in der Ringstraße unterwegs seid und zwar in Höhe vom Rathaus in der 30er-Zone. Danke an Monika, du hast es uns gemeldet und falls ihr da draußen noch was entdeckt auf den Straßen, Blitzerstausperren oder ähnliches, dann klingelt einfach durch über die 0631 75 00 4x die 7.
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0: Euer Freitagmittag bei der Antenne. Schön, dass ihr mit dabei seid. Ja, jetzt beantworten wir wieder eure Fragen in unserem Warum ist das so? Der Freddy aus Kaiserslautern wollte gerne mal wissen, macht Hitze eigentlich dumm? Mein Kollege Marco mit der Antwort.
1: Hä? Hab gar nichts verstanden.
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3: Einfach gesagt, ja. Hitze sorgt dafür, dass wir einige IQ-Punkte verlieren können. Keine Angst, die werden wieder regeneriert, aber wenn es draußen zu heiß ist, funktioniert unser Denkkasten nicht mehr so, wie er eigentlich sollte. Der Grund dafür, unser Gehirn hat viel zu viel zu tun. Auch wenn es draußen über 40 Grad sind, da muss unser Körper dafür sorgen, dass unsere Körperinnentemperatur nicht über 37 Grad ansteigt. Das heißt, er muss gegenregeln, die Schweißdrüsen managen und so weiter und so fort. Er braucht Energie. Energie, die er dann nicht mehr in Denkprozesse stecken kann. Also was tun, wenn es so heiß ist, wir aber trotzdem fokussiert arbeiten müssen. Naja, so banal es auch klingt, aber trinken ist hier wieder mal die Lösung. Wir sollten ja sowieso täglich 2 bis 3 Liter Flüssigkeit an einem Tag zu uns nehmen, am besten Wasser. An heißen Tagen schwitzen wir aber umso mehr. Heißt, wir verlieren viel Wasser und auch Elektrolyte, die unserem Körper dann fehlen und unser Denkvermögen mindern. An solchen Tagen sollten wir am besten nochmal 2 bis 3 Liter mehr trinken, denn ungefähr so viel schwitzen wir an einem Tag im Büro aus, wenn es heiß ist. In anderen Berufen oder Tätigkeitsbereichen kann das auch gerne mal mehr sein, dann muss natürlich auch mehr getrunken werden.
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0: Bei Phenylketonurie, kurz PKU, kann ein Eiweißbaustein nicht ausreichend abgebaut werden, sondern reichert sich im Körper an. Das kann schwerwiegende Folgen für die geistige Entwicklung und Leistungsfähigkeit, das Verhalten, Konzentrationsfähigkeit und die mentale Gesundheit haben. Und zwar in jedem Alter. Um negative Folgen zu vermeiden, müssen PKU-Patienten auf Eiweiß in der Nahrung verzichten und eine ganz spezielle Diät einhalten. Vera Herrmann, ihr Sohn ist an PKU erkrankt.
1: Schon im Kindergarten wurde klar, mein Kind ist anders. Bei Kindergeburtstagen oder Ausflügen braucht es eigenes Essen und Aufklärung der Begleitpersonen. Das fühlt sich für Betroffene schnell unangenehm an und führt auch zu Ausgrenzungen. Dazu kommen enorme Kosten für eiweißarme Spezialnahrung.
0: PKU ist nicht heilbar und lebenslang präsent. Besonders bei Erwachsenen zeigt sich ein Problem. Viele gehen im Laufe der Zeit im Versorgungssystem verloren und halten die PKU-Therapie nicht mehr vollumfänglich ein. Christina Kempf von PTC Therapeutics.
2: Zum internationalen PKU-Tag am 28. Juni möchten wir allen PKU-Betroffenen und deren Familien zeigen, dass wir sie sehen und auf sie aufmerksam machen. Denn wer mit PKU lebt, weiß, es geht um weit mehr als um Eiweißmengen, es geht um Lebensqualität. Gerade Erwachsene geraten oft aus der kontinuierlichen Betreuung. Umso wichtiger ist es, das Bewusstsein für PKU zu schärfen, Betroffenen den Rücken zu stärken und sie zu ermutigen, sich wieder im Stoffwechselzentrum vorzustellen.
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0: Aktuell haben wir nur eine Zahl auf dem Thermometer. Wir messen 34 Grad bei euch im Winzler Viertel. In Reifenberg messen wir 34 Grad. Und auch bei euch in Siegelbach haben wir 34 Grad.
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2: Ich bin Katrin Müller. Er raste mit einem Mietwagen durch die Menschenmengen auf dem Weihnachtsmarkt. 6 Personen starben, Hunderte wurden verletzt. Das Landgericht Magdeburg hat nun gegen den Todesfahrer vom Weihnachtsmarkt wegen des Anschlags von 2024 mit 6 Toten die Höchststrafe verhängt.
3: Der 51-jährige frühere Psychiater muss lebenslang hinter Gitter. Auch stellten die Richter die besondere Schwere der Schuld fest. Eine Sicherungsverwahrung bleibt vorbehalten. Reue hatte der Mann aus Saudi-Arabien den ganzen Prozess über nicht gezeigt. Ein Gutachten bescheinigt ihm Narzissmus und ein enormes Bedürfnis nach Aufmerksamkeit. Er selbst stellt sich als Aktivist für die Rechte saudischer Frauen dar. Mehr als 200 Betroffene hatten den Prozess als Nebenkläger mitverfolgt. Viele von ihnen saßen bei der Urteilsverkündung heute mit im Gerichtssaal. Tanja Wagner, Nachrichtenredaktion.
2: Erstmals an einem Junitag könnte heute die historische 40-Grad-Marke in Deutschland geknackt werden. Besonders heiß wird es laut den Wetterexperten vom DWD am Oberrhein bis zum Rhein-Main-Gebiet. Nach aktuellen Berechnungen könnten solche Hitzewellen künftig jeden Sommer zur Normalität gehören.
4: Die bisher höchste gemessene Temperatur an einem Junitag liegt bei 39,6 Grad. Die wurde 2019 in Sachsen-Anhalt gemessen. Dieser Rekord wurde am Donnerstag in einem Ort in Baden-Württemberg schon fast geknackt. Dort war es mit 39 Grad so heiß wie nirgendwo sonst in Deutschland. Fiona Reinhardt, Nachrichtenredaktion.
2: Die Bundesanwaltschaft hat in Thüringen 2 mutmaßliche Unterstützer der rechtsextremistischen Terrorgruppe Letzte Verteidigungswelle festnehmen lassen. Die beiden Deutschen sollen mit Komplizen versucht haben, eine Asylbewerberunterkunft im Landkreis Altenburger Land in Brand zu setzen. Die Letzte Verteidigungswelle steht schon länger im Visier der Bundesanwaltschaft. Im Mai 2025 hatten Deutschlands oberste Strafverfolger zunächst 5 mutmaßliche Anhänger der Gruppe festgenommen, die damals zwischen 14 und 21 Jahre alt waren. Bauprojekte für Autobahnen, Schienen und Wasserwege sollen deutlich schneller in Gang kommen. Darauf zielt ein Gesetz, das der Bundestag mit den Stimmen der schwarz-roten Koalition beschlossen hat. Vorgesehen ist, Verfahren für Genehmigungen zu vereinfachen und zu digitalisieren. Das Gesetz ändert mehrere Verfahrens-, Planungs- und Umweltvorschriften.
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5: Mit Thorsten Subert. Schönen guten Tag. Erster FC Kaiserslautern und Dr. Theis Naturwaren GmbH setzen langjährige Partnerschaft fort. Außerdem in den Regionalnachrichten um 12:30, Spatenstich für neues Gewerbegebiet in Pirmasens-Winzeln. Und Blaualgenwarnung am Bärenlochweiher in Kinsbach erneut aktiv. Ausführliche Nachrichten aus der Region gibt's wieder um 12:30.
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6: Ja, der Tag heute, der wird ziemlich ungemütlich. Der Deutsche Wetterdienst, der warnt gerade bei uns in der Region auch vor einer starken Hitzewelle. Bis zu 38 Grad sind heute drinne. Obendrauf gibt's einen Mix aus Sonne und Wolken. Das Wochenende, das wird auf jeden Fall auch nochmal intensiv. Vor allem der Tag morgen, der Samstag, da kratzen wir nämlich an der 40-Grad-Marke dran. Das wird der heißeste Tag des Jahres. Erst ab dem Sonntag kann es dann auch wieder so ein bisschen gemütlicher werden. Die Temperaturen gehen zumindest mal auf 34 Grad runter und gebietsweise kann es dann auch hier und da mal zu ein bisschen Regen kommen. Also mit ein bisschen Glück kriegen wir am Sonntag die Abkühlung. Jetzt heißt es aber erstmal 2 Tage lang durchhalten und gut durch die Hitze kommen.
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6: Kurzer Blick zu euch auf die Straßen. Derzeit ist da alles im grünen Bereich. Ihr kommt gut durch.
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6: Blitzer haben wir aktuell auf der A8 Zweibrücken Richtung Pirmasens an der Überleitung zur A62 in der 100er-Zone. Auf der A6 haben wir auch noch einen Blitzer, wenn ihr von Saarbrücken Richtung Kaiserslautern unterwegs seid, zwischen den Abfahrten Landstuhl und dem Einsiedlerhof in der 130er-Zone. Und letzter Blitzer steht aktuell in Otterberg in der Ringstraße in Höhe vom Rathaus in der 30er-Zone. Falls ihr unterwegs noch etwas entdeckt, Blitzerstausperrungen oder ähnliches, dann gebt einfach Bescheid über die 0631 75 00 4x die 7.
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6: Kurz nach 12, Halbzeit ist angesagt an diesem super heißen Freitag. Hier ist die Antenne mit den besten Hits aller Zeiten. Ja, genau eine Woche noch, dann steigt endlich wieder das Altstadtfest in Kaiserslautern. Wir haben euch schon jede Menge Bands vorgestellt, aber ein Act am Samstag, der steht noch aus. Und zwar geht es um den Act um 20 Uhr und dort steht eine Band auf der Bühne, die so noch nie auf dem Altstadtfest gestanden hat, aber aus vielen bekannten Gesichtern besteht. Und welche Band das genau ist, das erfahrt ihr gleich nach zwei Hits.
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0: die Band eigentlich?
1: Genau, wir sind eine neu gegründete Band, haben aber alle schon ein paar Jahre Bühnenerfahrung und deshalb auch mega, mega Bock auf Musik machen und sind mit Herzblut und Leidenschaft dabei.
0: Und genau diese Leidenschaft bekommt ihr nächsten Samstag zu sehen und zu hören. Was kommt denn musikalisch so auf uns zu?
1: Oh, alles Mögliche, bunt gemischt, 80er, 90er, 2000er, also volles Programm. Wir geben einfach Vollgas und ein Touch-Stage-Buster ist auch in jedem Song mit dabei.
0: Das hört sich nach einem perfekten Partyabend an. Für die Band wird es übrigens pures Heimatgefühl.
1: Ja, also Altstadtfest ist für mich persönlich und auch für andere Bandmitglieder auf jeden Fall so ein Heimspiel. Ich kann quasi mit dem Bollerwagen zur Bühne laufen und freuen uns mega, weil es immer so ein Auftritt ist unter Freunden eigentlich und alle Gesichter eben bekannt sind und alle zusammenkommen und gemeinsam eine fette Party feiern.
0: Wer sich diese Party nicht entgehen lassen will, sollte am Samstag, den 4. Juli um 20 Uhr vor unserer Antennebühne in die Spittelstraße kommen. Als kleinen Warm-up hat uns die Band natürlich noch einen Song mitgebracht.
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0: Eben mal eine Insel kaufen. Das passiert in der Tat nicht so häufig. Gut, wir müssen nicht drüber sprechen. So eine Insel, die kostet natürlich ein paar Millionen Euro. Aber dass überhaupt eine zum Verkauf steht, das ist schon eine Entdeckung des Tages wert. Und es steht aktuell eine Insel zum Verkauf, und zwar in Sizilien. Alle weiteren Infos, die klären wir gleich mal in unserer Entdeckung des Tages.
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1: Ja, das Wetter heute. Es wird verdammt heiß hier in der Westpfalz. Der Deutsche Wetterdienst warnt vor einer extremen Hitzewelle, vor allem auch morgen. Aber heute sind wir auf jeden Fall bei 38 Grad maximal mit dabei. Das Ganze bei einem Mix aus Sonne und Wolken. Morgen wird es dann nochmal ein Ticken heißer. Da kratzen wir dann sogar an der 40 Grad Marke und es bleibt weiterhin leider regenfrei. Der Sonntag, der sieht dann schon etwas anders aus. Die Temperaturen gehen leicht runter auf maximal 34 Grad und zum Abend hin können wir hier und da vielleicht auch mal einen kleinen Schauer zur Abkühlung genießen.
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1: Kurzer Verkehrscheck in der Westpfalz. Aktuell ist da soweit alles im grünen Bereich. Ich wünsche euch eine gute und vor allem sichere Fahrt.
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1: Fuß am Gas auf der A8, zwei Brücken in Fahrtrichtung Pirmasens, kurz vor der Überleitung zur A62 in der 100er-Zone. Auf der A6 wird immer noch eure Geschwindigkeit gemessen, wenn ihr von Saarbrücken Richtung Kaiserslautern unterwegs seid, zwischen den Abfahrten Landstuhl und dem Einsiedlerhof in der 130er-Zone. Und letzter Blitzer steht aktuell bei euch in Otterberg in der Ringstraße in Höhe vom Rathaus. Hier sind 30 km/h erlaubt. Falls ihr unterwegs noch etwas entdeckt, Blitzerstausperrungen oder ähnliches, dann gebt uns einfach Bescheid über die 0631 75 00 4x die 7.
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0: Die Bee Gees mit Secret Love am Freitagmittag. Ihr hört die Antenne natürlich mit den besten Hits aller Zeiten.
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0: Eine eigene Insel im Mittelmeer. Klingt erstmal nach Lotto-Jackpot, weißer Leinhose und einem ziemlich entspannten Leben. Vor Sizilien steht gerade eine Privatinsel zum Verkauf. Santa Maria heißt sie, liegt in einer Lagune zwischen Trapani und Marsala, also genau da, wo schon der Ortsname nach Urlaub klingt. Die Insel ist ungefähr 11,5 Hektar groß. Darauf steht eine alte Villa, eine kleine Kapelle aus dem 16. Jahrhundert, ein Olivenhain, Palmen und Meereskiefern. Kurz gesagt, man kauft nicht einfach nur ein Grundstück, man kauft direkt den Satz, ich bin einmal auf meiner Insel. Ganz billig wird dieser Satz allerdings nicht. 15 Millionen Euro soll Santa Maria kosten. Dafür gibt's dann aber auch Ruhe, Meeresblick und wahrscheinlich sehr wenig Streit mit den Nachbarn. Es sei denn, eine Möwe hat mal schlechte Laune. Ein bisschen Abenteuer gehört allerdings mit dazu. Strom kommt dort über einen Generator, Wasser wird gesammelt, wenn es regnet. Und mit einer großen Yacht direkt vorfahren ist schwierig, weil das Wasser rund um die Insel nur etwa 1,5 Meter tief ist. Also traumhaft? Ja. Praktisch? Naja. Wer trotzdem zuschlagen will, bekommt eine Insel mit Villa, Kapelle und Olivenhain. Und wer gerade keine 15 Millionen Euro übrig hat, macht's einfach wie der Rest von uns. Wir kaufen italienisches Olivenöl im Supermarkt und stellen uns kurz vor, es wäre vom eigenen Anwesen.
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0: Die absolute Schlagzeug- und Gesangslegende Phil Collins, Genesis mit Invisible Touch, habt ihr gerade gehört hier bei der Antenne. Ja, und wer in den vergangenen Tagen mal durch Kaiserslautern gelaufen ist, dem ist vielleicht mal was aufgefallen. Zum einen hängen überall bestimmte Plakate auf und was hat's denn eigentlich mit diesem goldenen Käfig mit den Fichten auf dem Schillerplatz zu tun? Dieser Frage gehen wir gleich mal nach und beantworten sie in ein paar Minütchen. Also bleibt dran.
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0: Kurzer Temperaturcheck in der Westpfalz. Wir messen 35 Grad in Hochspeyer, aktuell in Maasweiler 36 Grad gemessen. Und auch bei euch in Ixheim messen wir 36 Grad.
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2: Ich bin Katrin Müller. Das Landgericht Magdeburg hat gegen den Todesfahrer vom Weihnachtsmarkt wegen des Anschlags von 2024 mit 6 Toten die Höchststrafe verhängt. Es verurteilte den Angeklagten aus Saudi-Arabien unter anderem wegen Mordes zu lebenslanger Haft und stellte die besondere Schwere der Schuld fest. Eine Anordnung der Sicherungsverwahrung bleibt vorbehalten. Bauprojekte für Autobahnen, Schienen und Wasserwege sollen deutlich schneller in Gang kommen. Darauf zielt ein Gesetz, das der Bundestag mit den Stimmen der schwarz-roten Koalition beschlossen hat. Vorgesehen ist, Verfahren für Genehmigungen zu vereinfachen und zu digitalisieren. Das Gesetz ändert mehrere Verfahrens-, Planungs- und Umweltvorschriften.
3: Mehr Tempo beim Bau von Straßen und Schienen. Dieses Motto gilt für die Bundesregierung beim Infrastruktur-Zukunftsgesetz. In Zukunft sollen zum Beispiel wichtige Autobahnabschnitte oder auch Brücken das Label überragendes öffentliches Interesse erhalten und damit zügiger saniert oder ausgebaut werden können als bislang. Es kann dann künftig auch passieren, dass Naturschützer das Nachsehen haben. Plakativ ausgedrückt, ein Fuchsbau kann die Sanierung einer wichtigen Brücke nicht verhindern. Lea Matschulat, Nachrichtenredaktion.
2: Ukrainische Männer sollen sich einem Einsatz im Krieg gegen Russland künftig schwerer entziehen können. Und sie sollen nicht mehr so einfach Zuflucht in Deutschland oder anderen EU-Staaten finden. 23- bis 60-Jährige, die von der Ukraine keine Ausreiseerlaubnis bekommen, sollen nach einem Vorschlag der EU-Kommission von den vereinfachten Aufnahmeregeln für Flüchtlinge ausgenommen werden. Zum Fußball. Ernüchterung bei der deutschen Mannschaft. Im dritten WM-Gruppenspiel hat das Team von Julian Nagelsmann bei New York verdient mit 1:2 gegen Ecuador verloren. Dennoch zieht Deutschland als Gruppenerster in die K.O.-Phase ein. Die Niederlage gegen Ecuador muss aber aufgearbeitet werden, sagte hinterher auch Rekordtorwart Manuel Neuer.
4: Wir haben zweimal schon bessere Leistungen gezeigt und wir wissen, dass im Knockout-Stage wir da auch eine bessere Leistung einfach, egal gegen welchen Gegner, brauchen werden. Und das ist unser Ziel, da wieder das andere Gesicht zu zeigen.
2: Die DFB-Auswahl bekommt es als Sieger der Gruppe E in der ersten K.O.-Runde der WM mit einem Vorrundendritten zu tun. Als mögliche Gegner übrig geblieben sind da noch Paraguay, Schottland und Schweden.
1: Und jetzt noch mehr Informationen aus unserer Region.
5: Mit Thorsten Subert. Schönen guten Tag. Erster FC Kaiserslautern und Dr. Theis Naturwaren GmbH setzen langjährige Partnerschaft fort. Außerdem in den Regionalnachrichten um 12:30 Spatenstich für neues Gewerbegebiet in Pirmasens-Winzeln. Und Blaualgenwarnung am Bärenlochweiher in Kinsbach erneut aktiv. Ausführliche Nachrichten aus der Region gibt's wieder um 12:30.
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6: Ja, der Tag heute, der wird ziemlich ungemütlich in der Region. Temperaturen von bis zu 38 Grad sind heute drinne. Obendrauf gibt es einen Mix aus Sonne und Wolken. Heißt, wir müssen uns heute auf jeden Fall wieder gut vor der Sonne schützen und wenn es irgendwie geht, auf jeden Fall drinne bleiben oder zumindest im Schatten irgendwo, wo es etwas kühler ist. Aber der Peak, der wird auf jeden Fall morgen erreicht. Bei knapp 40 Grad maximal wird das der heißeste Tag des Jahres bislang. Auch hier wieder mit einem Mix aus Sonne und Wolken. Die Temperaturen, die gehen dann ab dem Sonntag so langsam aber sicher wieder runter bei maximal 34 Grad und mit ein bisschen Glück kann es dann gebietsweise auch mal wieder zu einem Regenschauer kommen.
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6: Kurzer Blick zu euch auf die Straßen. Derzeit ist da alles im grünen Bereich. Ihr kommt gut durch.
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6: Blitzer haben wir aktuell immer noch auf der A8, zwei Brücken in Fahrtrichtung Pirmasens an der Überleitung zur A62 in der 100er-Zone. Es wird außerdem geblitzt auf der A6er Brücken Richtung Kaiserslautern zwischen den Abfahrten Landstuhl und dem Einsiedlerhof in der 130er-Zone. Zu guter Letzt schauen wir noch nach Otterberg. Hier wird geknipst, wenn ihr in der Ringstraße unterwegs seid und zwar in Höhe vom Rathaus in der 30er-Zone. Danke an Monika, du hast es uns gemeldet und falls ihr da draußen noch was entdeckt auf den Straßen, Blitzerstau, Sperrungen oder ähnliches, dann klingelt einfach durch über die 0631 75 00 4x die 7.
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6: Der Freitagmittag bei der Antenne. Schön, dass ihr mit dabei seid. Ja, und wer die letzten Tage mal in Kaiserslautern unterwegs war, dem ist vielleicht was aufgefallen. Zum einen steht da mitten auf dem Schilderplatz so ein goldener Käfig. Der Freitagmittag bei der Antenne, schön, dass ihr mit dabei seid. Ja, und wer in den vergangenen Tagen mal durch Kaiserslautern gelaufen ist, dem ist vielleicht mal was aufgefallen. Am Schillerplatz zum Beispiel, da steht mitten auf dem Platz so ein goldener Käfig mit getrockneten Fichten drinne. Ansonsten so rund ums Pfalztheater und auch an ganz vielen anderen Stellen in Kaiserslautern hängen Poster aus, wo irgendwas mit Märchen drauf ist. Also wer sich da gefragt hat, was hat's denn damit eigentlich auf sich? Keine Sorge, wir haben gleich mal alle Antworten, denn hinter diesen beiden Aktionen steckt tatsächlich ein sehr wichtiges Thema. Was genau, klären wir gleich nach zwei Hits.
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0: Ava Max mit My Head and My Heart hier bei der Antenne. Ja, unser Kopf ist wahrscheinlich auch ziemlich überhitzt heute bei den Temperaturen, aber hoffentlich halten wir jetzt auch noch den heutigen Tag und vor allem auch das Wochenende durch. Danach wird's endlich wieder kühler. Hier ist eure Antenne übrigens mit den besten Hits aller Zeiten. Schön, dass ihr da seid. Rotkäppchen, Dornröschen und Co., aber diesmal nicht im Märchenwald, sondern mitten in der Klimadebatte. In Kaiserslautern ist jetzt an rund 50 Stellen eine neue Fotokampagne zu sehen, die auf den Klimawandel aufmerksam machen soll. Wer jetzt denkt, Märchen und Klima, wie passt das denn eigentlich zusammen? Fotograf Thomas Brenner aus Kaiserslautern erklärt, was die Idee dahinter ist.
1: Das war ein Projekt von dem Verein Klimalautern. Die wollten im Prinzip auf Klimawandel aufmerksam machen, aber nicht mit erhobenem Zeigefinger, sondern irgendwie einen ganz, ganz anderen Weg suchen. Und da kamen wir ins Kontakt und dann haben wir gesagt, komm, wir machen Inszenierungen zum Thema Märchen, weil Märchen hat jeder irgendeine Verbindung zu seiner Kindheit. Da gucken die Leute mal, haben jetzt 5 Motive umgesetzt zu 5 Themagebieten und die hängen jetzt für eine Woche in Kaiserslautern.
0: Das war allerdings noch nicht alles. Das Thema Klimawandel wird in Kaiserslautern noch an einer zweiten Stelle sichtbar, nämlich auf dem Schillerplatz. Dort wurde gestern der sogenannte Klimakubus mit einer Vernissage eröffnet. Zu sehen gibt es dort einen goldenen Käfig, in dem vertrocknete Fichten stehen. Doch was hat es damit genau auf sich?
1: Beim

0: Da gibt es außerdem einen QR-Code vom Forst. Darüber könnt ihr euch informieren, was gegen die Folgen des Klimawandels im Wald getan werden soll. Die Märchenkampagne findet ihr an verschiedenen Stellen in der Stadt und online unter klimalautern.de. Zwei Projekte, die Klimawandel nicht nur erklären wollen, sondern sichtbar machen. Und das direkt in Kaiserslautern.
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0: Don Omar zusammen mit Lucenzo, Danza Kuduro, auch echt ein 2000er Banger, den man nicht mehr so oft hört. Hier ist eure Antenne mit den besten Hits aller Zeiten und wir stehen kurz vorm Wochenende und natürlich stehen auch wieder viele tolle Veranstaltungen bei uns in der Region an. Was ihr so Schönes unternehmen könnt, das erfahrt ihr gleich hier bei der Antenne.
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1: Ja, der Tag heute, der wird ziemlich ungemütlich. Der Deutsche Wetterdienst, der warnt gerade bei uns in der Region auch vor einer starken Hitzewelle. Bis zu 38 Grad sind heute drinne. Obendrauf gibt's einen Mix aus Sonne und Wolken. Das Wochenende, das wird auf jeden Fall auch nochmal intensiv. Vor allem der Tag morgen, der Samstag, da kratzen wir nämlich an der 40 Grad Marke dran. Das wird der heißeste Tag des Jahres. Erst ab dem Sonntag kann es dann auch wieder so ein bisschen gemütlicher werden. Die Temperaturen gehen zumindest mal auf 34 Grad runter und gebietsweise kann es dann auch hier und da mal zu ein bisschen Regen kommen. Also mit ein bisschen Glück kriegen wir am Sonntag die Abkühlung. Jetzt heißt es aber erstmal zwei Tage lang durchhalten und gut durch die Hitze kommen.
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1: Kurzer Verkehrscheck in der Westpfalz. Aktuell ist da soweit alles im grünen Bereich. Ich wünsche euch eine gute und vor allem sichere Fahrt.
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1: Blitzer haben wir aktuell auf der A8 Zweibrücken Richtung Pirmasens an der Überleitung zur A62 in der 100er-Zone. Auf der A6 haben wir auch noch einen Blitzer, wenn ihr von Saarbrücken Richtung Kaiserslautern unterwegs seid, zwischen den Abfahrten Landstuhl und dem Einsiedlerhof in der 130er-Zone. Und letzter Blitzer steht aktuell in Otterberg in der Ringstraße in Höhe vom Rathaus in der 30er-Zone. Falls ihr unterwegs noch etwas entdeckt, Blitzerstausperrungen oder ähnliches, dann gebt einfach Bescheid über die 0631 75 00 4x die 7.
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2: Techno und Clubgefühl an einem Ort, an dem man es eigentlich nicht unbedingt erwartet. Heute und morgen wird die Tiefgarage der Sparkasse am Altenhof in Kaiserslautern zum Pop-Up-Club. Zwischen Beton, Licht und Sound entsteht dort ein temporärer Underground-Club mitten in der Stadt. Los geht's an beiden Abenden jeweils um 22 Uhr. Heute stehen House und Drum and Bass auf dem Programm, morgen Techno und Trance. Karten gibt's noch an der Abendkasse zwischen 10 und 15 Euro. Mehr Infos gibt's auf popclub-kl.de sowie auf Social Media. Ein echtes Jubiläum wird morgen in Krickenbach gefeiert. Der erste FC Kaiserslautern Fanclub, die Derstige, wird 50 Jahre alt und lädt dazu ab 15 Uhr an der Mehrzweckhalle ein. Mit dabei sind auch FCK-Gäste, unter anderem der frühere Profi Florian Dick und Ehrenamt Ottmar Frenger. Abends wird es dann musikalisch. Ab 20.30 Uhr spielt die Band Sergeant live in der Mehrzweckhalle. Eintritt frei. Wer also Lust auf FCK-Geschichte, gute Stimmung und Live-Musik habt, Samstag ab 15 Uhr an der Mehrzweckhalle in Krickenbach. Und zwei Tribute-Shows an einem Abend gibt's morgen beim Coupa Open Air Festival in Pirmasens. Im Pauluspark startet um 19 Uhr Roxanne mit den Songs von The Police live im Trio, ganz im Stil von Sting, Andy Summers und Stuart Copeland. Um 21 Uhr geht's dann weiter mit Phil Collins und den großen Hits von Phil Collins und Genesis. Die Band rund um Frontmann Markus Kunkel ist bekannt für ihre Nähe zum Original und bringt jede Menge Klassiker auf die Open-Air-Bühne. Tickets kosten im Vorverkauf 17 Euro, an der Abendkasse 20. Mehr Infos gibt's auf coupa-ps.de. Habt ihr noch was für die Veranstaltungstipps? Dann schickt uns gerne alle Infos an die 0631 75 00 4 mal die 7.
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0: Kurzer Temperaturcheck bei uns in der Region in Hermersberg. Derzeit 37 Grad gemessen, bei euch in Balborn 36 Grad und 37 Grad bei euch auf der Ruhbank.
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2: Ich bin Thomas Brockt. Der VW-Konzern will einem Medienbericht zufolge seinen Sparkurs deutlich verschärfen. Bis zu 100.000 Stellen könnten weltweit wegfallen. Doppelt so viele wie bislang geplant, berichtet das Manager-Magazin unter Berufung auf Insider. 4 Werken in Deutschland drohe die Schließung.
3: Betroffen sind dem Bericht zufolge die VW-Werke in Hannover, Zwickau und Emden sowie der Audi-Standort in Neckarsulm. Wann das genau passieren soll, geht aus dem Bericht nicht hervor. Die Rede ist von mittelfristig. Dabei gilt bis mindestens 2030 an den deutschen Konzernstandorten eine Beschäftigungssicherung. Volkswagen hatte bereits angekündigt, 50.000 Stellen zu streichen. Nun könnten es doppelt so viele werden. Der VW-Vorstand soll die Pläne bereits besprochen haben. Das letzte Wort habe aber der Aufsichtsrat, der am 9. Juli darüber beraten soll. Fiona Reinhardt, Nachrichtenredaktion.
2: Er raste 2024 mit einem Mietwagen durch die Menschenmengen auf dem Weihnachtsmarkt in Magdeburg. 6 Personen starben, Hunderte wurden verletzt. Das Landgericht Magdeburg hat gegen den Todesfahrer jetzt die Höchststrafe verhängt.
4: Der 51-jährige frühere Psychiater muss lebenslang hinter Gitter. Auch stellten die Richter die besondere Schwere der Schuld fest. Eine Sicherungsverwahrung bleibt vorbehalten. Reue hatte der Mann aus Saudi-Arabien den ganzen Prozess über nicht gezeigt. Ein Gutachten bescheinigt ihm Narzissmus und ein enormes Bedürfnis nach Aufmerksamkeit. Er selbst stellt sich als Aktivist für die Rechte saudischer Frauen dar. Tanja Wagner, Nachrichtenredaktion.
2: Nach einem versuchten Brandanschlag auf eine Asylbewerberunterkunft im vergangenen Jahr hat die Bundesanwaltschaft 2 mutmaßliche Unterstützer der rechtsextremen Terrorgruppe Letzte Verteidigungswelle festnehmen lassen. Sie wurden in Thüringen gefasst. Beide sitzen in Untersuchungshaft. Die Letzte Verteidigungswelle steht schon länger im Visier der Bundesanwaltschaft. Im Mai 2025 hatten Deutschlands oberste Strafverfolger zunächst 5 mutmaßliche Anhänger der Gruppe festgenommen. Nach der Verschiebung der Eröffnung des neuen Stuttgarter Tiefbahnhofs um 5 Jahre steigen auch die Kosten für das Projekt Stuttgart 21. Nach Informationen der deutschen Presseagentur rechnet die Bahn mit Mehrkosten in Höhe von rund 3 Milliarden Euro. Die Gesamtkosten würden damit auf 14,5 Milliarden Euro klettern.
1: Und jetzt noch mehr Informationen aus unserer Region.
5: Mit Thorsten Subert. Schönen guten Tag. 1. FC Kaiserslautern und Dr. Theis Naturwaren GmbH setzen langjährige Partnerschaft fort. Außerdem in den Regionalnachrichten um 9:30 Spatenstich für neues Gewerbegebiet in Pirmasens-Winzeln. Und Blaualgenwarnung am Bärenlochweiher in Kinsbach erneut aktiv. Ausführliche Nachrichten aus der Region gibt's wieder um 9:30.
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6: Ja, das Wetter heute. Es wird verdammt heiß hier in der Westpfalz. Der Deutsche Wetterdienst warnt vor einer extremen Hitzewelle, vor allem auch morgen. Aber heute sind wir auf jeden Fall bei 38 Grad maximal mit dabei. Das Ganze bei einem Mix aus Sonne und Wolken. Morgen wird es dann nochmal einen Ticken heißer. Da kratzen wir dann sogar an der 40 Grad Marke und es bleibt weiterhin leider regenfrei. Der Sonntag, der sieht dann schon etwas anders aus. Die Temperaturen gehen leicht runter auf maximal 34 Grad und zum Abend hin können wir hier und da vielleicht auch mal einen kleinen Schauer zur Abkühlung genießen.
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6: Kurzer Blick zu euch auf die Straßen. Derzeit ist da alles im grünen Bereich. Ihr kommt gut durch.
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6: Fuß am Gas auf der A8, 2 Brücken in Fahrtrichtung Pirmasens, kurz vor der Überleitung zur A62 in der 100er-Zone. Auf der A6 wird immer noch eure Geschwindigkeit gemessen, wenn ihr von Saarbrücken Richtung Kaiserslautern unterwegs seid, zwischen den Abfahrten Landstuhl und dem Einsiedlerhof in der 130er-Zone. Und letzter Blitzer steht aktuell bei euch in Otterberg in der Ringstraße in Höhe vom Rathaus. Hier sind 30 km/h erlaubt. Falls ihr unterwegs noch etwas entdeckt, Blitzerstausperrungen oder ähnliches, dann gebt uns einfach Bescheid über die 0631 75 00 4 mal die 7.
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6: Euer Freitagmittag bei der Antenne, schön, dass ihr mit dabei seid. Ja, 750 Jahre Stadtgeschichte schreiben wir dieses Jahr in Kaiserslautern und wir spielen passend dazu 750 Geburtstagswünsche für die Stadt Kaiserslautern und das ganze Jahr über. Den nächsten Wunsch, den gibt's für euch nach zwei Hits.
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1: Mein Name ist Emil Schneider. Ich wünsche der Stadt Kaiserslautern alles Gute zum Geburtstag und ich wünsche mir, dass weiterhin die Kunst und Kultur so gefördert wird.
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0: Let's celebrate. Gleich gibt's wieder unser Tagebuch der großen Hits für euch. Wir gehen heute mal zurück ins Jahr 1985. Heute vor genau 41 Jahren stand Marillion mit einem neuen Song ganz oben in den Charts. Und welcher das ist, das erfahrt ihr gleich, natürlich nur hier bei der Antenne.
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1: Mit Thorsten Subart. Schönen guten Tag. Der 1. FC Kaiserslautern und die Dr. Theiss Naturwaren GmbH setzen ihre Zusammenarbeit fort. Die Zahnpflegemarke Lakalut bleibt für weitere 2 Spielzeiten Ärmelsponsor der Profimannschaft. Das Unternehmen aus Homburg gehört bereits seit mehr als 15 Jahren zu den Partnern des FCK. Neben dem Logo auf dem Trikotärmel umfasst die Kooperation auch Werbeflächen im Stadion und digitale Formate. Der Verein spricht von einem wichtigen Signal für die Fortsetzung langfristiger regionaler Partnerschaften. Die Dr. Theiss Naturwaren GmbH betont ihr Engagement für die Region und den Sport. Die neue Vereinbarung gilt für die kommenden 2 Spielzeiten. In Pirmasens Winzeln hat der Ausbau des Industriegebiets auf dem neuen Feld begonnen. Mit dem symbolischen Spatenstich wurde jetzt der 4. Bauabschnitt offiziell gestartet. Dabei entstehen rund 9 Hektar zusätzliche Gewerbeflächen. Das Gebiet liegt verkehrsgünstig nahe der Autobahnen A8 und A62 sowie der B10. Die Stadt Pirmasens investiert dafür gut 13 Millionen Euro. Das Land Rheinland-Pfalz unterstützt das Projekt mit rund 8 Millionen Euro. Geplant sind neue Straßen, Versorgungsleitungen und ein Regenrückhaltebecken. Durch die Erweiterung sollen Unternehmen neue Ansiedlungs- und Entwicklungsmöglichkeiten erhalten. Der 2. Fußverkehrscheck in Pirmasens wird wegen der anhaltenden Hitze verschoben. Die für gestern geplante öffentliche Begehung findet nun am 9. Juli statt. Treffpunkt ist um 12 Uhr an der Horeb-Schule in der Vogelstraße. Bei dem Rundgang sollen Bürger gemeinsam mit Fachleuten die Bedingungen für Fußgänger bewerten. Ziel ist es, Stärken und Schwachstellen im Wegenetz zu erkennen und Verbesserungsvorschläge zu sammeln. Eingeladen sind alle Interessierten, die regelmäßig zu Fuß unterwegs sind. Eine Anmeldung ist noch bis zum 2. Juli per E-Mail bei der Stadtverwaltung möglich. Und am Bärenlochweiher bei Kinsbach im Landkreis Kaiserslautern gilt wieder die 1. Warnstufe wegen Blaualgen. Das zeigen aktuelle Wasserproben vom 22. Juni. Nach Angaben des Landesamts für Umwelt hat sich die Belastung nach einer kurzen Erholung Anfang Juni erneut erhöht. Die gemessenen Werte entsprechen weitgehend den Ergebnissen aus dem Mai. Die bereits aufgestellten Warnhinweise bleiben deshalb weiterhin bestehen. Von einem Aufenthalt im Wasser wird derzeit abgeraten. Blaualgen können unter anderem Hautreizungen, Übelkeit, Durchfall oder Atembeschwerden verursachen.
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2: Ja, der Tag heute, der wird ziemlich ungemütlich in der Region. Temperaturen von bis zu 38 Grad sind heute drinne. Obendrauf gibt es einen Mix aus Sonne und Wolken. Heißt, wir müssen uns heute auf jeden Fall wieder gut vor der Sonne schützen und wenn es irgendwie geht, auf jeden Fall drinne bleiben oder zumindest im Schatten irgendwo, wo es etwas kühler ist. Aber der Peak, der wird auf jeden Fall morgen erreicht. Bei knapp 40 Grad maximal wird das der heißeste Tag des Jahres bislang. Auch hier wieder mit einem Mix aus Sonne und Wolken. Die Temperaturen, die gehen dann ab dem Sonntag so langsam aber sicher wieder runter bei maximal 34 Grad und mit ein bisschen Glück kann es dann gebietsweise auch mal wieder zu einem Regenschauer kommen.
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2: Kurzer Verkehrscheck in der Westpfalz. Aktuell ist da soweit alles im grünen Bereich. Ich wünsche euch eine gute und vor allem sichere Fahrt.
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2: Blitzer haben wir aktuell immer noch auf der A8, 2 Brücken in Fahrtrichtung Pirmasens an der Überleitung zur A62 in der 100er-Zone. Es wird außerdem geblitzt auf der A6er Brücken Richtung Kaiserslautern zwischen den Abfahrten Landstuhl und dem Einsiedlerhof in der 130er-Zone. Zu guter Letzt schauen wir noch nach Otterberg. Hier wird geknipst, wenn ihr in der Ringstraße unterwegs seid und zwar in Höhe vom Rathaus in der 30er-Zone. Danke an Monika, du hast es uns gemeldet und falls ihr da draußen noch was entdeckt auf den Straßen, Blitzerstau, Sperrungen oder ähnliches, dann klingelt einfach durch über die 0631 75 00 4x die 7.
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1: »26. Juni 1985. Marillion sind mit Kaylee neu in den Charts. Marillion-Sänger Fish schreibt diese Nummer über seine Ex-Freundin und die schmerzhafte Trennung, die die beiden durchleben. Seine Ex-Freundin heißt nämlich mit Vornamen Kay und mit Nachnamen Lee. Er ändert die Schreibweise so ein bisschen ab und fügt die beiden Namen zusammen. Gemeint ist sie damit aber definitiv. Und dieser neue Name, Kaylee, führt dann Jahre später zu einer ganz lustigen Situation. Fish wird nämlich gerade von einem Autogrammjäger gebeten, auf einer CD doch bitte mit einer Widmung für seine Tochter, Kaylee, zu unterschreiben. Einige Fans in Großbritannien, die benennen ihre Babys tatsächlich nach diesem Song, denn er berührt sehr, sehr viele Menschen. Kein Wunder, denn Kaylee ist eine tolle Nummer, die schnell ins Ohr geht und, wenn wir ehrlich sind, eigentlich auch ein richtig guter Name.

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0: Der Blick zu euch aufs Thermometer, aktuell bei euch auf der Husterhöhe, 37 Grad gemessen in Otterberg, 37 Grad und auch bei euch in Heltersberg, aktuell 37 Grad.
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2: Ich bin Thomas Brockt. Wer am Flughafen eincheckt oder durch die Sicherheitskontrolle geht, könnte das künftig auch per Gesichtserkennung erledigen. Der Bundestag hat dafür die rechtliche Grundlage geschaffen. Die digitale Abfertigung soll freiwillig bleiben.
3: Einchecken, Gepäckaufgabe, Kontrolle, Boarding, überall müssen Papiere vorgelegt werden. Das soll sich ändern, der Weg zum Flieger schneller werden. Künftig sollen Airlines die Daten von EU-Bürgern sowie aus Liechtenstein, Norwegen und der Schweiz einmal gleich zu Beginn über eine App oder Selbstbedienungsautomaten registrieren. Später werden Passagiere dann über eine biometrische Gesichtskontrolle identifiziert. Wer das nicht möchte, kann sich wie bisher stets neu über den Pass ausweisen. Tanja Wagner, Nachrichtenredaktion.
2: Das Landgericht Magdeburg hat gegen den Todesfahrer vom Weihnachtsmarkt wegen des Anschlags von 2024 mit 6 Toten die Höchststrafe verhängt. Es verurteilte den Angeklagten aus Saudi-Arabien unter anderem wegen Mordes zu lebenslanger Haft und stellte die besondere Schwere der Schuld fest. Eine Anordnung der Sicherungsverwahrung bleibt vorbehalten. Das Urteil ist noch nicht rechtskräftig. Ukrainische Männer sollen sich einem Einsatz im Krieg gegen Russland künftig schwerer entziehen können und nicht mehr so einfach Zuflucht in Deutschland oder anderen EU-Staaten finden. Die EU-Kommission will dafür die Aufnahmeregeln von Kriegsflüchtlingen aus der Ukraine verändern. 23- bis 60-Jährige sollen künftig ausgenommen werden.
4: Kriegsflüchtlinge aus der Ukraine werden in der EU nach einer sogenannten Massenzustromrichtlinie aufgenommen, leicht und ohne Einzelfallprüfung. Künftig soll das aber nicht mehr für Männer zwischen 23 und 60 Jahren gelten, die neu in die EU kommen. Damit sinkt die Aussicht auf Schutz und Arbeitserlaubnis. Der Grund sei eine Bitte der Ukraine, sagt der zuständige EU-Kommissar. Die Ukraine fahnde nach rund 2 Millionen Wehrpflichtigen. Die dürften eigentlich gar nicht ausreisen. Dieter Ebeling, Brüssel.
2: VW will sich vorerst nicht im Detail zu Berichten über verschärfte Sparpläne äußern. Ein Sprecher bestätigte aber, dass der Konzernvorstand in den vergangenen Monaten intensiv an einem Zukunftsplan für die Neuaufstellung des Unternehmens gearbeitet habe. Das Manager-Magazin hatte berichtet, VW wolle seinen Sparkurs deutlich verschärfen. Bis zu 100.000 Stellen könnten weltweit wegfallen, doppelt so viele wie bislang geplant.
1: Und jetzt noch mehr Informationen aus unserer Region.
5: Mit Max Wischermann. Warnstreiks im Einzelhandel treffen auch Kaiserslautern und Pirmasens. Außerdem in den Regionalnachrichten um 12:30. Glasfaserausbau in Zweibrücker Gewerbegebieten offiziell gestartet. Und Jannis Heuer verlässt den 1. FC Kaiserslautern endgültig und wechselt zur Spielvereinigung Greuther Fürth. Ausführliche Nachrichten aus der Region gibt's wieder um 12:30.
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0: Viel Sonne heute Nachmittag wieder bei uns im Antenneland. Der Sommer, der ist noch kräftig am Start heute. Bei Temperaturen bis 38 Grad wird es auch wieder höllisch heiß. So ein paar Wölkchen, die sind unterwegs, kühlen uns zumindest optisch ein bisschen runter. Ansonsten bleibt's aber bei heißem Sommerwetter.
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0: Aktuell nichts los auf den Straßen hier bei uns in der Region. Ihr habt freie Fahrt.
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0: Geblitzt wird aktuell auf der A6 in Fahrtrichtung Mannheim und zwar in Höhe vom Rastplatz Höllenplacken. Auf der A8 haben wir einen Blitzer in Fahrtrichtung Pirmasens und zwar in Höhe Pirmasens-Winzeln an der Überleitung zur A62 hier in der 100er-Zone. Auf der A8 wird nochmal geblitzt in Fahrtrichtung Zweibrücken in Höhe Zweibrücken-Mitte in der 80er-Zone. Und einen Blitzer, den haben wir aktuell in Kaiserslautern am Nussbäumchen. Wenn ihr noch was entdeckt habt, meldet uns das gerne rein ins Studio über die 0631 75 00 und 4x7.
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0: Euer Weg in Richtung Wochenende an diesem Freitagnachmittag. Wir kühlen euch jetzt zumindest so ein bisschen musikalisch runter mit John Farnham und Pressure Down. Die besten Hits aller Zeiten. Lisa Ames für euch am Mikrofon. Hallo.

0: JC Stewart, I need you to hate me, die besten Hits aller Zeiten am Freitagnachmittag bei eurer Antenne. Rotkäppchen, Dornröschen und Co. Aber diesmal nicht im Märchenwald unterwegs, sondern mitten in der Klimadebatte. In Kaiserslautern ist jetzt an rund 50 Stellen eine neue Fotokampagne zu sehen, die auf den Klimawandel aufmerksam machen soll. Wer jetzt denkt, Märchen und Klima, wie passt das denn bitte zusammen? Fotograf Thomas Brenner aus Kaiserslautern erklärt, was die Idee dahinter ist.
1: Das war ein Projekt von dem Verein Klimalautern. Die wollten im Prinzip auf Klimawandel aufmerksam machen, aber nicht mit erhobenem Zeigefinger, sondern irgendwie einen ganz, ganz anderen Weg suchen. Und da kamen wir ins Kontakt und dann haben wir gesagt, komm, wir machen Inszenierungen zum Thema Märchen, weil Märchen hat jeder irgendeine Verbindung zu seiner Kindheit. Da gucken die Leute mal, haben jetzt 5 Motive umgesetzt zu 5 Themagebieten und die hängen jetzt für eine Woche in Kaiserslautern.
0: Das war allerdings noch nicht alles. Das Thema Klimawandel wird in Kaiserslautern noch an einer zweiten Stelle sichtbar, und zwar auf dem Schillerplatz. Dort wurde gestern der sogenannte Klimakubus mit einer Vernissage eröffnet. Zu sehen gibt es dort einen goldenen Käfig, in dem vertrocknete Fichten stehen. Doch was hat es damit genau auf sich?
1: Beim Autofahren siehst du einfach dauernd diese toten Bäume und siehst diese Wälder, die abgestorben sind, die Fichten teilweise. Und ich dachte, okay, die haben eine gewisse Ästhetik von der Geometrie her, die würde ich gerne nutzen, indem sie nebeneinander stehen. Aber ich brauche ja was, was es hält, also brauche ich einen Käfig. Und so ein goldfarbener Käfig ist dann halt was richtig Schönes, was auch wieder in das Märchending reingeht. Gold, was Edles, aber es ist nichts Edles drin, sondern was Kaputtes drin.
0: Der Klimakubus steht jetzt bis zum 17. Juli auf dem Schillerplatz. An der Seite gibt es außerdem einen QR-Code vom Forst. Darüber könnt ihr euch informieren, was gegen die Folgen des Klimawandels im Wald getan werden soll. Die Märchenkampagne findet ihr an verschiedenen Stellen in der Stadt und natürlich auch online unter klimalautern.de. 2 Projekte, die Klimawandel nicht nur erklären wollen, sondern sichtbar machen. Und das direkt bei uns in Kaiserslautern.
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1: Mit Max Wischermann. Die Gewerkschaft Verdi hat gestern und heute zu Warnstreiks im Einzelhandel aufgerufen. Betroffen sind unter anderem Kaufland-Filialen in Kaiserslautern und Pirmasens. Auch Beschäftigte von H&M und Ikea in Kaiserslautern sollen die Arbeit niederlegen. Hintergrund sind die laufenden Tarifverhandlungen für den Einzelhandel. Die Gewerkschaft Verdi fordert 7% mehr Lohn, mindestens aber 225 Euro zusätzlich im Monat. Nach Angaben der Gewerkschaft reicht das bisherige Angebot der Arbeitgeber nicht aus. Mit den Warnstreiks will Verdi den Druck in den Tarifverhandlungen erhöhen. In Zweibrücken ist der Glasfaserausbau in den Gewerbegebieten offiziell gestartet. Stadt und Deutsche Telekom haben dafür gemeinsam den symbolischen Spatenstich gesetzt. Rund 50 Unternehmensstandorte sollen künftig von schnelleren Glasfaseranschlüssen profitieren. Geplant sind unter anderem rund 28 Kilometer Glasfaserleitungen, mehr als 7 Kilometer Leerrohre und umfangreiche Tiefbauarbeiten. Möglich werden sollen Bandbreiten von bis zu einem Gigabit pro Sekunde. Die Kosten werden größtenteils von Bund und Land getragen. 50% übernimmt der Bund, 40% das Land Rheinland-Pfalz und 10% die Stadt Zweibrücken. In Kaiserslautern ist gestern der sogenannte Art Walk offiziell gestartet. Bis Sonntag präsentiert die freie Kunst- und Kulturszene nach Angaben der Stadtverwaltung mehr als 70 Veranstaltungen an über 20 Orten in der Innenstadt. Gezeigt werden unter anderem Ausstellungen, Konzerte, Lesungen und Performances nicht nur in Kulturhäusern, sondern auch auf Plätzen in Hinterhöfen, Schaufenstern und leerstehenden Gebäuden. Der Art Walk ist Teil des Programms zum 750-jährigen Stadtjubiläum. Die meisten Veranstaltungen sind kostenlos und laden dazu ein, die Innenstadt auf neue Weise zu entdecken. Zum Sport. Jannis Heuer verlässt den 1. FC Kaiserslautern endgültig. Wie der Verein mitteilt, wechselt der Innenverteidiger mit sofortiger Wirkung zum Zweitligakonkurrenten, der Spielvereinigung Greuther Fürth. Der 26-Jährige war im Sommer 2024 vom SC Paderborn auf den Betzenberg gekommen. Für den FCK absolvierte Heuer insgesamt 26 Zweitligaspiele und 2 Partien im DFB-Pokal. Bereits in der vergangenen Saison hatte der Defensivspieler die Roten Teufel auf Leihbasis verlassen. Jetzt folgt der feste Wechsel nach Fürth. Der FCK bedankt sich bei Heuer für seinen Einsatz und wünscht ihm alles Gute für die Zukunft.
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2: Der nächste Hitzetag, den wir heute durchleben müssen im Antenneland. Viel Sonne, Temperaturen bis 38 Grad und auch das Wochenende. Das zeigt sich noch sehr hitzig, vor allem morgen Höchstwerte um die 38 Grad, viel Sonne. Der Sonntag auch schon noch ganz schön heiß bei 34 Grad, aber ab dem Nachmittag wird es hier schon richtig schwül und da könnte es auch örtlich mit Schauer und Gewitter einhergehen, bevor dann die Hitzewelle wirklich bricht zum Start in die neue Woche und dann wird es wirklich deutlich kälter bei Höchstwerten von bis zu 24 Grad am Montag, können wir alle noch mal ein bisschen durchatmen.
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2: Nichts los auf den Straßen, aktuell kommt ihr gut durch.
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2: Geblitzt wird aktuell auf der A6 in Fahrtrichtung Mannheim und zwar in Höhe vom Rastplatz Höllenplacken. Auf der A8 haben wir einen Blitzer in Fahrtrichtung Pirmasens und zwar in Höhe Pirmasens-Winzeln an der Überleitung zur A62 hier in der 100er-Zone. Auf der A8 wird nochmal geblitzt in Fahrtrichtung Zweibrücken in Höhe Zweibrücken-Mitte in der 80er-Zone. Und einen Blitzer, den haben wir aktuell in Kaiserslautern am Nussbäumchen. Wenn ihr noch was entdeckt habt, meldet uns das gerne rein ins Studio über die 0631 75 00 und 4x7.
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0: Talk mit Such a Shame, der Freitagnachmittag bei eurer Antenne. Noch schnell eine Runde joggen gehen, Fußballtraining am Abend oder das Sportfest am Wochenende. Bewegung ist gesund, das ist klar. Aber jetzt bei der Hitze kann Sport schnell zur Belastung werden. Wann man lieber runterschalten sollte, klären wir jetzt.
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0: Mein Kollege Marco ist bei mir. Marco, kann man bei Hitze ganz normal Sport machen, wenn man sich fit fühlt?
2: Ganz normal eher nicht. Hitze ist für den Körper zusätzlicher Stress. Beim Sport produziert der Körper selbst Wärme. Gleichzeitig muss er sich übers Schwitzen aber auch abkühlen. Wenn es draußen heiß ist, funktioniert das schlechter, vor allem bei hoher Luftfeuchtigkeit. Dann steigt das Risiko für Kreislaufprobleme, Hitzekrämpfe oder im schlimmsten Fall einen Hitzschlag. Warnzeichen sind Schwindel, Kopfschmerzen, Übelkeit, ungewöhnliche Schwäche, Verwirrtheit oder Muskelkrämpfe. Dann heißt es, sofort aufhören, in den Schatten trinken und im Zweifel medizinische Hilfe holen. Gerade Kinder, ältere Menschen und vorerkrankte Personen sind besonders empfindlich.
0: Und was heißt das jetzt praktisch für Jogger, Vereine oder Eltern am Spielfeldrand?
2: Training und Wettkämpfe sollten bei großer Hitze möglichst in den frühen Morgen oder späten Abend gelegt werden. Pausen, Schattenplätze und genug Wasser sind absolut Pflicht. Bei Kindern lieber einmal zu vorsichtig sein, als eben zu spät reagieren. Wer krank ist oder sich angeschlagen fühlt, sollte bei Hitze nicht trainieren. Für Zuschauer und Sportler gilt außerdem, Alkohol, sehr süße Getränke oder Energy Drinks sind gar keine gute Idee, wenn es heiß ist. Beim Joggen also lieber Tempo rausnehmen, kurze Runden planen und nicht allein bis ans Limit gehen. Sport soll gesund sein und nicht zum Hitzetest werden.
0: Danke dir, Marco. Den nächsten Alltagscheck gibt's dann wieder am Montag.
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0: Kleiner Blick auf die aktuellen Temperaturen bei euch in Linden. Momentan 38 Grad in Waldfischbachburg, Alben 37 Grad. Bei euch in Bubenhausen momentan 37 Grad.
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2: Ich bin Thomas Brockt. Das Landgericht Magdeburg hat gegen den Todesfahrer vom Weihnachtsmarkt wegen des Anschlags von 2024 die Höchststrafe verhängt. Es verurteilte den Angeklagten unter anderem wegen Mordes zu lebenslanger Haft und stellte die besondere Schwere der Schuld fest. Eine Anordnung der Sicherungsverwahrung bleibt vorbehalten.
3: Der Angeklagte verfolgt das Urteil gegen ihn regungslos. Hören kann er es in der Glaskabine, in der er sitzt, erst als der Richter das Urteil ein zweites Mal verliest. Es gab technische Probleme. Das Gericht bescheinigt dem 51-Jährigen eine große Gefährlichkeit. Und es ist sehr wahrscheinlich, dass er den Rest seines Lebens im Gefängnis bzw. Maßregelvollzug verbringen wird. Beim Anschlag kurz vor Weihnachten 2024 waren ein 9-Jähriger und 5 Frauen ums Leben gekommen. Hunderte Menschen wurden verletzt. Lea Matschulat, Nachrichtenredaktion.
2: Im Prozess nach dem Tod einer 4-köpfigen Familie aus Hamburg, die im Türkeiurlaub mit Insektiziden vergiftet wurde, hat ein Gericht in Istanbul 4 Angeklagte schuldig gesprochen. Der Betreiber des Hotels wurde zu 13 Jahren und 4 Monaten Haft verurteilt. Der Inhaber der Schädlingsbekämpfungsfirma bekam eine 18-jährige Haftstrafe, ebenso sein Sohn. Ein Mitarbeiter der Firma wurde zu 12 Jahren und 2 Monaten verurteilt. Als Grund nannte der Richter bewusste fahrlässige Tötung. Wer am Flughafen eincheckt oder durch die Sicherheitskontrolle geht, könnte das künftig auch per Gesichtserkennung erledigen. Der Bundestag hat dafür die rechtliche Grundlage geschaffen. Die digitale Abfertigung soll freiwillig bleiben.
4: Einchecken, Gepäckaufgabe, Kontrolle, Boarding, überall müssen Papiere vorgelegt werden. Das soll sich ändern, der Weg zum Flieger schneller werden. Künftig sollen Airlines die Daten von EU-Bürgern sowie aus Liechtenstein, Norwegen und der Schweiz einmal gleich zu Beginn über eine App oder Selbstbedienungsautomaten registrieren. Später werden Passagiere dann über eine biometrische Gesichtskontrolle identifiziert. Tanja Wagner, Nachrichtenredaktion.
2: Die Zahl der Toten nach den schweren Erdbeben in Venezuela ist nach Angaben der Regierung auf 589 gestiegen. Außerdem seien 2.980 Menschen verletzt worden, sagte die geschäftsführende Präsidentin Rodriguez. Inzwischen haben sich die ersten Rettungskräfte aus Deutschland auf den Weg ins Katastrophengebiet gemacht. Vom Fliegerhorst Wunsdorf in Niedersachsen hob am Vormittag eine erste Militärmaschine ab. Weitere sollen folgen.
1: Und jetzt noch mehr Informationen aus unserer Region.
5: Mit Max Wischermann. Warnstreiks im Einzelhandel treffen auch Kaiserslautern und Pirmasens. Außerdem in den Regionalnachrichten um 12:30. Glasfaserausbau in Zweibrücker Gewerbegebieten offiziell gestartet. Und Jannis Heuer verlässt den 1. FC Kaiserslautern endgültig und wechselt zur Spielvereinigung Greuther Fürth. Ausführliche Nachrichten aus der Region gibt's wieder um 12:30.
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0: Die Hitzewelle, die hält weiter an heute im Antenneland. Wir haben zwar ein paar Wolken mit dabei, die ändern aber nichts an den 38 Grad maximal. Die sind weiterhin kriminell. Auch morgen haben wir noch mit Hitze zu tun, bevor es dann am Sonntag sich so eine andere Wetterlage einstellt. Da wird es zwar auch schwülwarm bei Höchstwerten um die 34 Grad. Ab dem Nachmittag müssen wir dann aber örtlich mit Schauer und Gewitter rechnen und die brechen dann die Hitzewelle. Denn zum Start in die neue Woche sieht das dann schon deutlich angenehmer aus. Bei Temperaturen bis 24 Grad können wir alle noch mal durchatmen und Gießkannenservice übernimmt dann Mutter Natur.
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0: Der Blick auf die Straßen sieht gut aus aktuell bei uns. Ihr habt nämlich freie Fahrt.
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0: Geblitzt wird aktuell auf der A6 in Fahrtrichtung Mannheim und zwar in Höhe vom Rastplatz Höllenplacken. Auf der A8 haben wir einen Blitzer in Fahrtrichtung Pirmasens und zwar in Höhe Pirmasens-Winzeln an der Überleitung zur A62 hier in der 100er-Zone. Auf der A8 wird nochmal geblitzt in Fahrtrichtung Zweibrücken in Höhe Zweibrücken-Mitte in der 80er-Zone. Und einen Blitzer, den haben wir aktuell in Kaiserslautern am Nussbäumchen. Wenn ihr noch was entdeckt habt, meldet uns das gerne rein ins Studio über die 0631 75 00 und 4x7.
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0: schönen Freitagnachmittag euch. Und ja, ich weiß, bei den Temperaturen gilt so ein bisschen Minimum-Maximum-Prinzip, ne? Minimum an Bewegung, um das Maximum irgendwie rauszuholen. Und wie ihr das am besten schafft in eurer Freizeitgestaltung, das klären wir gleich in unseren Veranstaltungs- und Weggeh-Tipps. Jetzt gibt's Jennifer Page für euch mit Crush. Am Mikrofon ist Lisa Ames. Hallo.

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2: Techno und Clubgefühl an einem Ort, an dem man es eigentlich nicht unbedingt erwartet. Heute und morgen wird die Tiefgarage der Sparkasse am Altenhof in Kaiserslautern zum Pop-Up-Club. Zwischen Beton, Licht und Sound entsteht dort ein temporärer Underground-Club mitten in der Stadt. Los geht's an beiden Abenden jeweils um 22 Uhr. Heute stehen House und Drum and Bass auf dem Programm, morgen Techno und Trance. Karten gibt's noch an der Abendkasse zwischen 10 und 15 Euro. Mehr Infos gibt's auf popclub-kl.de sowie auf Social Media. Ein echtes Jubiläum wird morgen in Krickenbach gefeiert. Der erste FC Kaiserslautern Fanclub, die Derstige, wird 50 Jahre alt und lädt dazu ab 15 Uhr an der Mehrzweckhalle ein. Mit dabei sind auch FCK-Gäste, unter anderem der frühere Profi Florian Dick und Ehrenamt Ottmar Frenger. Abends wird es dann musikalisch. Ab 20.30 Uhr spielt die Band Sergeant live in der Mehrzweckhalle. Eintritt frei. Wer also Lust auf FCK-Geschichte, gute Stimmung und Live-Musik habt, Samstag ab 15 Uhr an der Mehrzweckhalle in Krickenbach. Und zwei Tribute-Shows an einem Abend gibt's morgen beim Kupa Open Air Festival in Pirmasens. Im Pauluspark startet um 19 Uhr Roxanne mit den Songs von The Police live im Trio, ganz im Stil von Sting, Andy Summers und Stuart Copeland. Um 21 Uhr geht's dann weiter mit Phil Collins und den großen Hits von Phil Collins und Genesis. Die Band rund um Frontmann Markus Kunkel ist bekannt für ihre Nähe zum Original und bringt jede Menge Klassiker auf die Open-Air-Bühne. Tickets kosten im Vorverkauf 17 Euro, an der Abendkasse 20. Mehr Infos gibt's auf kupa-ps.de. Habt ihr noch was für die Veranstaltungstipps? Dann schickt uns gerne alle Infos an die 0631 75 00 4x die 7.
0: Egal, was ihr vorhabt, viel Spaß wünscht euch Antenne Pirmasens.

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1: Mit Max Wischermann. Die Gewerkschaft Verdi hat gestern und heute zu Warnstreiks im Einzelhandel aufgerufen. Betroffen sind unter anderem Kaufland-Filialen in Kaiserslautern und Pirmasens. Auch Beschäftigte von H&M und IKEA in Kaiserslautern sollen die Arbeit niederlegen. Hintergrund sind die laufenden Tarifverhandlungen für den Einzelhandel. Die Gewerkschaft Verdi fordert 7% mehr Lohn, mindestens aber 225 Euro zusätzlich im Monat. Nach Angaben der Gewerkschaft reicht das bisherige Angebot der Arbeitgeber nicht aus. Mit den Warnstreiks will Verdi den Druck in den Tarifverhandlungen erhöhen. In Zweibrücken ist der Glasfaserausbau in den Gewerbegebieten offiziell gestartet. Stadt und Deutsche Telekom haben dafür gemeinsam den symbolischen Spatenstich gesetzt. Rund 50 Unternehmensstandorte sollen künftig von schnelleren Glasfaseranschlüssen profitieren. Geplant sind unter anderem rund 28 Kilometer Glasfaserleitungen, mehr als 7 Kilometer Leerrohre und umfangreiche Tiefbauarbeiten. Möglich werden sollen Bandbreiten von bis zu einem Gigabit pro Sekunde. Die Kosten werden größtenteils von Bund und Land getragen, 50% übernimmt der Bund, 40% das Land Rheinland-Pfalz und 10% die Stadt Zweibrücken. In Kaiserslautern ist gestern der sogenannte Art Walk offiziell gestartet. Bis Sonntag präsentiert die freie Kunst- und Kulturszene nach Angaben der Stadtverwaltung mehr als 70 Veranstaltungen an über 20 Orten in der Innenstadt. Gezeigt werden unter anderem Ausstellungen, Konzerte, Lesungen und Performances nicht nur in Kulturhäusern, sondern auch auf Plätzen in Hinterhöfen, Schaufenstern und leerstehenden Gebäuden. Der Art Walk ist Teil des Programms zum 750-jährigen Stadtjubiläum. Die meisten Veranstaltungen sind kostenlos und laden dazu ein, die Innenstadt auf neue Weise zu entdecken. Zum Sport. Jannis Heuer verlässt den 1. FC Kaiserslautern endgültig. Wie der Verein mitteilt, wechselt der Innenverteidiger mit sofortiger Wirkung zum Zweitligakonkurrenten, der Spielvereinigung Greuther Fürth. Der 26-Jährige war im Sommer 2024 vom SC Paderborn auf den Betzenberg gekommen. Für den FCK absolvierte Heuer insgesamt 26 Zweitligaspiele und 2 Partien im DFB-Pokal. Bereits in der vergangenen Saison hatte der Defensivspieler die Roten Teufel auf Leihbasis verlassen. Jetzt folgt der feste Wechsel nach Fürth. Der FCK bedankt sich bei Heuer für seinen Einsatz und wünscht ihm alles Gute für die Zukunft.
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2: Ein Wechsel zwischen Sonne und Wolken gibt es heute zum Wochenendstart bei uns und das bei 38 Grad maximal, die einem wirklich auch noch ein paar Grad wärmer vorkommen, denn es geht sogar kein Lüftchen. Damit müssen wir uns morgen auch noch rumschlagen, aber ab Sonntag stellt sich eine Veränderung in der Wetterlage ein. Wir starten zwar noch sonnig am Sonntag, bei Höchstwerten um die 34 Grad schwitzen wir uns auch hier durch den letzten Wochenendtag, aber ab dem Nachmittag gibt es dann örtlich Schauer und Gewitter und die brechen dann die Hitzelage so ein bisschen und dann können wir alle noch mal etwas beruhigter und ruhiger schlafen und zum Start in die neue Woche wird es dann deutlich kälter.
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2: Nichts los aktuell auf den Straßen hier bei uns in der Region. Ihr habt freie Fahrt.
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2: Geblitzt wird aktuell auf der A6 in Fahrtrichtung Mannheim und zwar in Höhe vom Rastplatz Höllenplacken. Auf der A8 haben wir einen Blitzer in Fahrtrichtung Pirmasens und zwar in Höhe Pirmasens-Winzeln an der Überleitung zur A62 hier in der 100er-Zone. Auf der A8 wird nochmal geblitzt in Fahrtrichtung Zweibrücken in Höhe Zweibrücken-Mitte in der 80er-Zone. Und einen Blitzer, den haben wir aktuell in Kaiserslautern am Nussbäumchen. Wenn ihr noch was entdeckt habt, meldet uns das gerne rein ins Studio über die 0631 75 00 und 4x7.
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1: Eine eigene Insel im Mittelmeer. Klingt erstmal nach Lotto-Jackpot, weißer Leinenhose und einem ziemlich entspannten Leben. Vor Sizilien steht gerade eine Privatinsel zum Verkauf. Santa Maria heißt sie, liegt in einer Lagune zwischen Trapani und Marsala, also genau da, wo schon der Ortsname richtig nach Urlaub klingt. Die Insel ist so ungefähr 11,5 Hektar groß. Darauf steht eine alte Villa, eine kleine Kapelle aus dem 16. Jahrhundert, ein Olivenhain, Palmen und Meereskiefern. Kurz gesagt, man kauft nicht einfach ein Grundstück, man kauft direkt den Satz, ich bin dann mal auf meiner Insel. Ganz billig ist das Ganze allerdings nicht. 15 Millionen Euro soll Santa Maria kosten. Dafür gibt's dann aber auch Ruhe, Meeresblick und wahrscheinlich sehr wenig Streit mit den Nachbarn. Es sei denn, eine Möwe hat da vielleicht schlechte Laune. Ein bisschen Abenteuer gehört allerdings dazu. Strom kommt auf der Insel über einen Generator. Wasser wird gesammelt, wenn es regnet. Und mit der großen Yacht direkt vorfahren ist schwierig, weil das Wasser rund um die Insel nur etwa 1,5 Meter tief ist. Also traumhaft? Ja. Praktisch? Naja, wer trotzdem zuschlagen will, bekommt eine Insel mit Villa, Kapelle und Olivenhain. Und wer gerade keine 15 Millionen Euro übrig hat, macht sie wie der Rest von uns. Wir kaufen italienisches Olivenöl im Supermarkt und stellen uns kurz vor, es wäre vom eigenen Anwesen.
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0: Wir schauen zu euch aufs Thermometer. In Hochspeyer messen wir momentan 38 Grad, in Marsweiler 37 Grad, bei euch in Frankenstein momentan 38 Grad.
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2: Ich bin Thomas Brockt. Die Zahl der Toten nach den schweren Erdbeben in Venezuela ist nach Angaben der Regierung auf 589 gestiegen. Außerdem seien 2980 Menschen verletzt worden, sagte die geschäftsführende Präsidentin Rodriguez. Inzwischen haben sich die ersten Rettungskräfte aus Deutschland auf den Weg ins Katastrophengebiet gemacht. Vom Fliegerhorst Wunsdorf in Niedersachsen hob eine erste Militärmaschine ab. Weitere sollen folgen. An Bord sind neben Soldaten Einsatzkräfte des Technischen Hilfswerks sowie tonnenweise Material und Technik. Das Landgericht Magdeburg hat gegen den Todesfahrer vom Weihnachtsmarkt wegen des Anschlags von 2024 die Höchststrafe verhängt. Es verurteilte den Angeklagten unter anderem wegen Mordes zu lebenslanger Haft und stellte die besondere Schwere der Schuld fest. Eine Anordnung der Sicherungsverwahrung bleibt vorbehalten.
3: Der Angeklagte verfolgt das Urteil gegen ihn regungslos. Hören kann er es in der Glaskabine, in der er sitzt, erst als der Richter das Urteil ein zweites Mal verliest. Es gab technische Probleme. Das Gericht bescheinigt dem 51-Jährigen eine große Gefährlichkeit. Und es ist sehr wahrscheinlich, dass er den Rest seines Lebens im Gefängnis bzw. Maßregelvollzug verbringen wird. Beim Anschlag kurz vor Weihnachten 2024 waren ein 9-Jähriger und 5 Frauen ums Leben gekommen. Hunderte Menschen wurden verletzt. Lea Matschulat, Nachrichtenredaktion.
2: In Deutschland wird immer seltener geheiratet. Die Zahl der Eheschließungen ist im vergangenen Jahr auf den niedrigsten Stand seit 1950 gefallen. Gleichzeitig gab es etwas mehr Scheidungen als im Jahr davor.
4: Knapp 349.000 Paare haben sich 2025 das Ja-Wort gegeben, so wenige wie nie seit Beginn der Statistik. Rund 130.000 Ehen wurden geschieden, das ist ein leichtes Plus gegenüber dem Vorjahr. Insgesamt gehen aber auch die Scheidungszahlen langfristig zurück. Auffällig ist, Ehen werden heute im Schnitt später beendet, nach gut 14 Jahren. Thomas Pleskin, Nachrichtenredaktion.
2: Im Prozess nach dem Tod einer 4-köpfigen Familie aus Hamburg, die im Türkei-Urlaub mit Insektiziden vergiftet wurde, hat ein Gericht in Istanbul 4 Angeklagte schuldig gesprochen. Der Betreiber des Hotels wurde zu 13 Jahren und 4 Monaten Haft verurteilt. Der Inhaber der Schädlingsbekämpfungsfirma bekam eine 18-jährige Haftstrafe, ebenso sein Sohn. Ein Mitarbeiter der Firma wurde zu 12 Jahren und 2 Monaten verurteilt. Als Grund nannte der Richter bewusste fahrlässige Tötung.
1: Und jetzt noch mehr Informationen aus unserer Region.
5: Mit Max Wischermann. Warnstreiks im Einzelhandel treffen auch Kaiserslautern und Pirmasens. Außerdem in den Regionalnachrichten um 5:30. Glasfaserausbau in Zweibrücker Gewerbegebieten offiziell gestartet. Und Jannis Heuer verlässt den 1. FC Kaiserslautern endgültig und wechselt zur Spielvereinigung Greuther Fürth. Ausführliche Nachrichten aus der Region gibt's wieder um 5:30.
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0: Viel Sonne heute Nachmittag wieder bei uns im Antenneland. Der Sommer, der ist noch kräftig am Start heute. Bei Temperaturen bis 38 Grad wird es auch wieder höllisch heiß. So ein paar Wölkchen, die sind unterwegs, kühlen uns zumindest optisch ein bisschen runter. Ansonsten bleibt es aber bei heißem Sommerwetter.
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0: Aktuell nichts los auf den Straßen hier bei uns in der Region. Ihr habt freie Fahrt.
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0: Es wird geblitzt auf der A8 in Fahrtrichtung Zweibrücken in Höhe Zweibrückenmitte in der 80er-Zone und auf der A6 in Fahrtrichtung Mannheim und zwar in Höhe vom Rastplatz Höllenplacken. Hier sind 130 erlaubt. Letzter Blitzer momentan auf der L502 zwischen Dansenberg und dem Espensteig. Wenn ihr noch was entdeckt habt, meldet uns das gerne rein ins Studio über die 0631 75 00 und 4x7.
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0: Ja, Freitagnachmittag und ab heute können wir sagen, offiziell nur noch eine Woche bis zum Altstadtfest Kaiserslautern. Da ist wieder 3 Tage lang richtig Party angesagt. Natürlich auch bei uns auf der Antennebühne in der Spittelstraße. Wir haben euch ja schon so ein bisschen das Programm vorgestellt, aber so ein paar Slots sind wir euch ja noch schuldig. Unter anderem auch der Samstag. Wer da groß auf der Bühne stehen wird, als Headliner sozusagen, klären wir gleich nach 2 Hits. Vorher gibt's die Jungs von Foreigner mit Urgent. Die besten Hits aller Zeiten. Lisa Ames für euch am Mikrofon. Hallo.

0: mit Lost, der Freitagnachmittag. Die besten Hits aller Zeiten, eure Antenne. Eine Woche noch, dann steigt wieder das Altstadtfest in Kaiserslautern. Also vom 3. bis 5. Juli wird gefeiert. Viele Bands haben wir euch ja schon vorgestellt, die bei uns auf der Antennebühne performen werden. Jetzt werfen wir mal einen Blick auf den Samstagabend. Dort steht ab 20 Uhr die Band Stagebusters für euch auf der Bühne. Wir haben mit Sängerin Annie gesprochen und sie gefragt, wer ist denn die Band eigentlich?
1: Genau, wir sind eine neu gegründete Band, haben aber alle schon ein paar Jahre Bühnenerfahrung und deshalb auch mega, mega Bock auf Musik machen und sind mit Herzblut und Leidenschaft dabei.
0: Und genau diese Leidenschaft bekommt ihr Samstag in der Woche zu sehen und natürlich auch zu hören. Was kommt denn da musikalisch auf uns zu?
1: Oh, alles mögliche, bunt gemischt, 80er, 90er, 2000er, also volles Programm, wir geben einfach Vollgas und ein Touch Stagebuster ist auch in jedem Song mit dabei.
0: Na, das hört sich doch wirklich nach dem perfekten Partyabend an und für die Band wird es übrigens pures Heimatgefühl.
1: Ja, also Altstadtfest ist für mich persönlich und auch für andere Bandmitglieder auf jeden Fall so ein Heimspiel. Ich kann quasi mit dem Bollerwagen zur Bühne laufen und freuen uns mega, weil es immer so ein Auftritt ist unter Freunden eigentlich und alle Gesichter eben bekannt sind und alle zusammenkommen und gemeinsam eine fette Party feiern.
0: Wer sich diese Party nicht entgehen lassen möchte, sollte also am 4. Juli, das ist der Samstag um 20 Uhr, vor unserer Antennebühne in die Spittelstraße kommen. Als kleinen Warm-up hat uns die Band natürlich noch einen Song mitgebracht.
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3: Mit Max Wischermann. Die Gewerkschaft Verdi hat gestern und heute zu Warnstreiks im Einzelhandel aufgerufen. Betroffen sind unter anderem Kaufland-Filialen in Kaiserslautern und Pirmasens. Auch Beschäftigte von H&M und IKEA in Kaiserslautern sollen die Arbeit niederlegen. Hintergrund sind die laufenden Tarifverhandlungen für den Einzelhandel. Die Gewerkschaft Verdi fordert 7% mehr Lohn, mindestens aber 225 Euro zusätzlich im Monat. Nach Angaben der Gewerkschaft reicht das bisherige Angebot der Arbeitgeber nicht aus. Mit den Warnstreiks will Verdi den Druck in den Tarifverhandlungen erhöhen. In Zweibrücken ist der Glasfaserausbau in den Gewerbegebieten offiziell gestartet. Stadt und Deutsche Telekom haben dafür gemeinsam den symbolischen Spatenstich gesetzt. Rund 50 Unternehmensstandorte sollen künftig von schnelleren Glasfaseranschlüssen profitieren. Geplant sind unter anderem rund 28 Kilometer Glasfaserleitungen, mehr als 7 Kilometer Leerrohre und umfangreiche Tiefbauarbeiten. Möglich werden sollen Bandbreiten von bis zu einem Gigabit pro Sekunde. Die Kosten werden größtenteils von Bund und Land getragen, 50% übernimmt der Bund, 40% das Land Rheinland-Pfalz und 10% die Stadt Zweibrücken. In Kaiserslautern ist gestern der sogenannte Art Walk offiziell gestartet. Bis Sonntag präsentiert die freie Kunst- und Kulturszene nach Angaben der Stadtverwaltung mehr als 70 Veranstaltungen an über 20 Orten in der Innenstadt. Gezeigt werden unter anderem Ausstellungen, Konzerte, Lesungen und Performances nicht nur in Kulturhäusern, sondern auch auf Plätzen in Hinterhöfen, Schaufenstern und leerstehenden Gebäuden. Der Art Walk ist Teil des Programms zum 750-jährigen Stadtjubiläum. Die meisten Veranstaltungen sind kostenlos und laden dazu ein, die Innenstadt auf neue Weise zu entdecken. Zum Sport. Jannis Heuer verlässt den 1. FC Kaiserslautern endgültig. Wie der Verein mitteilt, wechselt der Innenverteidiger mit sofortiger Wirkung zum Zweitligakonkurrenten, der Spielvereinigung Greuther Fürth. Der 26-Jährige war im Sommer 2024 vom SC Paderborn auf den Betzenberg gekommen. Für den FCK absolvierte Heuer insgesamt 26 Zweitligaspiele und 2 Partien im DFB-Pokal. Bereits in der vergangenen Saison hatte der Defensivspieler die Roten Teufel auf Leihbasis verlassen. Jetzt folgt der feste Wechsel nach Fürth. Der FCK bedankt sich bei Heuer für seinen Einsatz und wünscht ihm alles Gute für die Zukunft.
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4: Der nächste Hitzetag, den wir heute durchleben müssen im Antenneland. Viel Sonne, Temperaturen bis 38 Grad und auch das Wochenende. Das zeigt sich noch sehr hitzig, vor allem morgen Höchstwerte um die 38 Grad, viel Sonne. Der Sonntag auch schon noch ganz schön heiß bei 34 Grad, aber ab dem Nachmittag wird es hier schon richtig schwül und da könnte es auch örtlich mit Schauer und Gewitter einhergehen, bevor dann die Hitzewelle wirklich bricht zum Start in die neue Woche und dann wird es wirklich deutlich kälter bei Höchstwerten von bis zu 24 Grad am Montag, können wir alle noch mal ein bisschen durchatmen.
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4: Nichts los auf den Straßen, aktuell kommt ihr gut durch.
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4: Es wird geblitzt auf der A8 in Fahrtrichtung Zweibrücken in Höhe Zweibrücken-Mitte in der 80er-Zone und auf der A6 in Fahrtrichtung Mannheim und zwar in Höhe vom Rastplatz Höllenplacken. Hier sind 130 erlaubt. Letzter Blitzer momentan auf der L502 zwischen Dansenberg und dem Espensteig. Wenn ihr noch was entdeckt habt, meldet uns das gerne rein ins Studio über die 0631 75 00 und 4x die 7.
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1: 26. Juni 1992. John Secada steigt mit Just Another Day

Juan Francisco Cecada Martinez wird 1961 auf Kuba geboren. Als er 9 ist, emigriert die Familie in die Vereinigten Staaten nach Miami. Hier wächst Juan auf und entdeckt seine Liebe zur Musik. In der Highschool singt er im Chor, in Musicals und in verschiedenen Bands. Seine Stimme ist besonders. Nach der Schule studiert er sogar Jazzgesang. Irgendwann in den 80ern lernt er Emilio Estefan, den Mann von Gloria Estefan, kennen. Und hier beginnt seine Karriere in der Popmusik. Zuerst ist er auf einigen Alben als Background-Sänger zu hören und schreibt auch einige Songs für die Stars, tourt mit ihnen als Background-Sänger durch die Weltgeschichte. Bis er sich Anfang der 90er dann doch entschließt, es einfach mal selbst zu probieren. Er kann singen, er kann Songs schreiben. Wieso immer nur für andere? Jetzt ist er an der Reihe. Sein erstes Album kommt dann 1992 und darauf ist auch direkt sein erster großer Hit, Just Another Day.

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0: Der Blick aufs Thermometer: bei euch in Rotalben momentan 37 Grad. Bei euch auf dem Horeb messen wir auch 37 Grad. Und auch bei euch in Niedersimpen aktuell 37 Grad.
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2: Ich bin Thomas Brockt. Im Prozess um den Tod einer Hamburger Familie nach einer Insektizidvergiftung in einem Hotel in Istanbul sind 4 Angeklagte verurteilt worden. Das Gericht verhängte mehrjährige Haftstrafen. 2 Hotelmitarbeiter wurden freigesprochen.
3: Der Betreiber des Hotels erhielt 13 Jahre und 4 Monate Haft. Der Inhaber der Schädlingsbekämpfungsfirma und sein Sohn wurden zu jeweils 18 Jahren verurteilt, ein Mitarbeiter zu gut 12 Jahren. Das Gericht wertete den Fall als bewusste, fahrlässige Tötung. Die 4-köpfige Familie aus Hamburg war im November 2025 während eines Istanbul-Urlaubs gestorben. Ein Gutachten führte die Todesfälle später auf ein im Hotel eingesetztes Insektizid zurück. Das Urteil ist noch nicht rechtskräftig. Svenja Huck, Nachrichtenredaktion.
2: Die Zahl der Toten nach den schweren Erdbeben in Venezuela ist nach Angaben der Regierung auf 589 gestiegen. Außerdem seien 2980 Menschen verletzt worden, sagte die geschäftsführende Präsidentin Rodriguez. Inzwischen haben sich die ersten Rettungskräfte aus Deutschland auf den Weg ins Katastrophengebiet gemacht. Vom Flieger Horst Wunsdorf in Niedersachsen hob eine erste Militärmaschine ab. Weitere sollen folgen. An Bord sind neben Soldaten Einsatzkräfte des Technischen Hilfswerks sowie tonnenweise Material und Technik. In Deutschland wird immer seltener geheiratet. Die Zahl der Eheschließungen ist im vergangenen Jahr auf den niedrigsten Stand seit 1950 gefallen. Gleichzeitig gab es etwas mehr Scheidungen als im Jahr zuvor.
4: Knapp 349.000 Paare haben sich 2025 das Ja-Wort gegeben, so wenige wie nie seit Beginn der Statistik. Rund 130.000 Ehen wurden geschieden, das ist ein leichtes Plus gegenüber dem Vorjahr. Insgesamt gehen aber auch die Scheidungszahlen langfristig zurück. Auffällig ist, Ehen werden heute im Schnitt später beendet, nach gut 14 Jahren. Thomas Pleskin, Nachrichtenredaktion.
2: VW will sich vorerst nicht im Detail zu Berichten über verschärfte Sparpläne äußern. Ein Sprecher bestätigte aber auf Anfrage, dass der Konzernvorstand in den vergangenen Monaten intensiv an einem Zukunftsplan für die Neuaufstellung des Unternehmens gearbeitet habe. Das Manager-Magazin hatte berichtet, VW wolle seinen Sparkurs deutlich verschärfen. Bis zu 100.000 Stellen könnten weltweit wegfallen, doppelt so viele wie bislang geplant.
1: Und jetzt noch mehr Informationen aus unserer Region.
5: Mit Max Wischermann. Warnstreiks im Einzelhandel treffen auch Kaiserslautern und Pirmasens. Außerdem in den Regionalnachrichten um 9:30. Glasfaserausbau in Zweibrücker Gewerbegebieten offiziell gestartet. Und Jannis Heuer verlässt den 1. FC Kaiserslautern endgültig und wechselt zur Spielvereinigung Greuther Fürth. Ausführliche Nachrichten aus der Region gibt's wieder um 9:30.
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0: Die Hitzewelle, die hält weiter an heute im Antenneland. Wir haben zwar ein paar Wolken mit dabei, die ändern aber nichts an den 38 Grad maximal. Die sind weiterhin kriminell. Auch morgen haben wir noch mit Hitze zu tun, bevor es dann am Sonntag sich so eine andere Wetterlage einstellt. Da wird es zwar auch schwülwarm bei Höchstwerten um die 34 Grad. Ab dem Nachmittag müssen wir dann aber örtlich mit Schauer und Gewitter rechnen und die brechen dann die Hitzewelle. Denn zum Start in die neue Woche sieht das dann schon deutlich angenehmer aus. Bei Temperaturen bis 24 Grad können wir alle nochmal durchatmen und Gießkannenservice übernimmt dann Mutter Natur.
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0: Der Blick auf die Straßen sieht gut aus aktuell bei uns. Ihr habt nämlich freie Fahrt.
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0: Es wird geblitzt auf der A8 in Fahrtrichtung Zweibrücken in Höhe Zweibrückenmitte in der 80er-Zone und auf der A6 in Fahrtrichtung Mannheim und zwar in Höhe vom Rastplatz Höllenplatten. Hier sind 130 erlaubt. Letzter Blitzer momentan auf der L502 zwischen Dansenberg und dem Espensteig. Wenn ihr noch was entdeckt habt, meldet uns das gerne rein ins Studio über die 0631 75 00 und 4x7.
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0: Euer Weg in Richtung Wochenende am Freitagabend mit George Michael und The Freedom. Die besten Hits aller Zeiten. Lisa Hammes für euch am Mikrofon. Hallo.

0: Gary Rafferty, Baker Street, die besten Hits aller Zeiten am Freitagabend bei eurer Antenne. So kurz vorm Wochenende ist es natürlich wieder Zeit, einen Blick in die Küche zu werfen. Genauer gesagt in die Küche von Kochprofi Peter Scharf und Ernährungsberaterin Eva Schmidt-Söllner. Morgen ab 12 wird bei uns wieder fleißig gekocht. Mein Kollege Marco weiß schon mal Bescheid. Was genau?
1: Ahun.
2: Ahun.
1: Agegele.
2: Gigala.
1: Oder was sagt denn der Pfälzer?
2: Angel. Angel.
1: So einfach.
2: Ja.
3: So einfach.
2: Wir sind manchmal ja. Simple Leid.
1: Ja. I'm a simply man.
2: Ja, richtig.
1: Hat Lynyrd Skynyrd schon gesungen.
2: Ja.
1: Ja, wir machen einen Huhn, aber eben ganz im Backofen und mit Zitrone.
2: Mit Zitrone?
1: Und wer will Rosmarin?
3: Ja.
1: Aber ein ganzes Zitronenhühnchen.
2: Achso, ich dachte, das ist eine ganze Zitrone im Hühnchen.
1: Kann man machen.
2: Kann man machen. Ah,
1: besser wie andersrum.
2: Ja, ja, vielleicht. Gut. Hähnchen?
3: Hähnchen, wenn das aus Freilandhaltung kommt,
2: ja,
3: das ist wirklich so das Qualitätskriterium.
2: Ja. Das ist das Qualitätskriterium.
3: Genau.
2: Mit dem steht und fällt das Rezept.
3: Richtig.
2: Richtig. Gut, dann schaut gerne schon mal auf unsere Homepage, da gibt es schon mal die Einkaufsliste. Und am Wochenende machen wir das Ganze.
0: Also nochmal festgehalten, ab 12 werden hier die Kochlöffel geschwungen, hoffentlich dann auch hitzekonform mit ein bisschen Abkühlung zwischendrin. Es wird wieder lecker gekocht, wir freuen uns drauf und bringen Hunger mit.
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1: Mit Max Wischermann. Die Gewerkschaft Verdi hat gestern und heute zu Warnstreiks im Einzelhandel aufgerufen. Betroffen sind unter anderem Kaufland-Filialen in Kaiserslautern und Pirmasens. Auch Beschäftigte von H&M und Ikea in Kaiserslautern sollen die Arbeit niederlegen. Hintergrund sind die laufenden Tarifverhandlungen für den Einzelhandel. Die Gewerkschaft Verdi fordert 7% mehr Lohn, mindestens aber 225 Euro zusätzlich im Monat. Nach Angaben der Gewerkschaft reicht das bisherige Angebot der Arbeitgeber nicht aus. Mit den Warnstreiks will Verdi den Druck in den Tarifverhandlungen erhöhen. In Zweibrücken ist der Glasfaserausbau in den Gewerbegebieten offiziell gestartet. Stadt und Deutsche Telekom haben dafür gemeinsam den symbolischen Spatenstich gesetzt. Rund 50 Unternehmensstandorte sollen künftig von schnelleren Glasfaseranschlüssen profitieren. Geplant sind unter anderem rund 28 Kilometer Glasfaserleitungen, mehr als 7 Kilometer Leerrohre und umfangreiche Tiefbauarbeiten. Möglich werden sollen Bandbreiten von bis zu einem Gigabit pro Sekunde. Die Kosten werden größtenteils von Bund und Land getragen. 50% übernimmt der Bund, 40% das Land Rheinland-Pfalz und 10% die Stadt Zweibrücken. In Kaiserslautern ist gestern der sogenannte Art Walk offiziell gestartet. Bis Sonntag präsentiert die freie Kunst- und Kulturszene nach Angaben der Stadtverwaltung mehr als 70 Veranstaltungen an über 20 Orten in der Innenstadt. Gezeigt werden unter anderem Ausstellungen, Konzerte, Lesungen und Performances nicht nur in Kulturhäusern, sondern auch auf Plätzen in Hinterhöfen, Schaufenstern und leerstehenden Gebäuden. Der Art Walk ist Teil des Programms zum 750-jährigen Stadtjubiläum. Die meisten Veranstaltungen sind kostenlos und laden dazu ein, die Innenstadt auf neue Weise zu entdecken. Zum Sport. Jannis Heuer verlässt den 1. FC Kaiserslautern endgültig. Wie der Verein mitteilt, wechselt der Innenverteidiger mit sofortiger Wirkung zum Zweitligakonkurrenten, der Spielvereinigung Greuther Fürth. Der 26-Jährige war im Sommer 2024 vom SC Paderborn auf den Betzenberg gekommen. Für den FCK absolvierte Heuer insgesamt 26 Zweitligaspiele und 2 Partien im DFB-Pokal. Bereits in der vergangenen Saison hatte der Defensivspieler die Roten Teufel auf Leihbasis verlassen. Jetzt folgt der feste Wechsel nach Fürth. Der FCK bedankt sich bei Heuer für seinen Einsatz und wünscht ihm alles Gute für die Zukunft.
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2: Ein Wechsel zwischen Sonne und Wolken gibt es heute zum Wochenendstart bei uns und das bei 38 Grad maximal, die einem wirklich auch noch ein paar Grad wärmer vorkommen, denn es geht sogar kein Lüftchen. Damit müssen wir uns morgen auch noch rumschlagen, aber ab Sonntag stellt sich eine Veränderung in der Wetterlage ein. Wir starten zwar noch sonnig am Sonntag, bei Höchstwerten um die 34 Grad schwitzen wir uns auch hier durch den letzten Wochenendtag, aber ab dem Nachmittag gibt es dann örtlich Schauer und Gewitter und die brechen dann die Hitzelage so ein bisschen und dann können wir alle noch mal etwas beruhigter und ruhiger schlafen und zum Start in die neue Woche wird es dann deutlich kälter.
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2: Nichts los aktuell auf den Straßen hier bei uns in der Region. Ihr habt freie Fahrt.
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2: Es wird geblitzt auf der A8 in Fahrtrichtung Zweibrücken in Höhe Zweibrückenmitte in der 80er-Zone und auf der A6 in Fahrtrichtung Mannheim und zwar in Höhe vom Rastplatz Höllenplacken. Hier sind 130 erlaubt. Letzter Blitzer momentan auf der L502 zwischen Dansenberg und dem Espensteig. Wenn ihr noch was entdeckt habt, meldet uns das gerne rein ins Studio über die 0631 75 00 und 4x7.
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0: Bruce Hornsby and The Range, The Way It Is, der Freitagabend bei eurer Antenne. Es ist wieder Zeit für eure Fragen. In Anbetracht der letzten Tage ist die Frage wahrscheinlich doch durchaus gerechtfertigt. Freddy aus Kaiserslautern möchte von uns wissen, macht Hitze dumm? Ja, vielleicht auch fürs Wochenende gar nicht so verkehrt zu wissen. Mein Kollege Marco Blechschmidt hat die Antwort.
1: Hä? Hab gar nichts verstanden.
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3: Einfach gesagt, ja. Hitze sorgt dafür, dass wir einige IQ-Punkte verlieren können. Keine Angst, die werden wieder regeneriert, aber wenn es draußen zu heiß ist, funktioniert unser Denkkasten nicht mehr so, wie er eigentlich sollte. Der Grund dafür, unser Gehirn hat viel zu viel zu tun. Auch wenn es draußen über 40 Grad sind, da muss unser Körper dafür sorgen, dass unsere Körperinnentemperatur nicht über 37 Grad ansteigt. Das heißt, er muss gegenregeln, die Schweißdrüsen managen und so weiter und so fort. Er braucht Energie. Energie, die er dann nicht mehr in Denkprozesse stecken kann. Also was tun, wenn es so heiß ist, wir aber trotzdem fokussiert arbeiten müssen. Naja, so banal es auch klingt, aber trinken ist hier wieder mal die Lösung. Wir sollten ja sowieso täglich 2 bis 3 Liter Flüssigkeit an einem Tag zu uns nehmen, am besten Wasser. An heißen Tagen schwitzen wir aber umso mehr. Heißt, wir verlieren viel Wasser und auch Elektrolyte, die unserem Körper dann fehlen und unser Denkvermögen mindern. An solchen Tagen sollten wir am besten nochmal 2 bis 3 Liter mehr trinken, denn ungefähr so viel schwitzen wir an einem Tag im Büro aus, wenn es heiß ist. In anderen Berufen oder Tätigkeitsbereichen kann das auch gerne mal mehr sein, dann muss natürlich auch mehr getrunken werden.
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0: Der Blick aufs Thermometer: in Höheinöd momentan 35 Grad gemessen, bei euch in Kollweiler 36 Grad und auch bei euch in Schwedelbach 36 Grad.
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2: Ich bin Thomas Brockt. Nach dem schweren Erdbeben in Venezuela ist die Zahl der Todesopfer auf 589 gestiegen. Fast 3000 Menschen wurden verletzt. Zehntausende werden weiter unter den Trümmern vermutet. Internationale Rettungsteams sind inzwischen auf dem Weg oder bereits im Katastrophengebiet.
3: Den Helfern läuft die Zeit davon. Die Chancen, verschüttete Leben zu finden, sinken nach rund 72 Stunden deutlich. Viele Angehörige suchen noch immer mit bloßen Händen nach Vermissten. Unterstützung kommt unter anderem aus Europa, den USA und mehreren lateinamerikanischen Ländern. Aus Deutschland sind Teams des Technischen Hilfswerks und der Luftwaffe auf dem Weg ins Katastrophengebiet. Hoffnung machen immer wieder einzelne Berichte über Überlebende, die aus den Trümmern gerettet werden. Thomas Bleskin, Nachrichtenredaktion.
2: Das Landgericht Magdeburg hat gegen den Todesfahrer vom Weihnachtsmarkt wegen des Anschlags von 2024 mit 6 Toten die Höchststrafe verhängt. Es verurteilte den Angeklagten aus Saudi-Arabien unter anderem wegen Mordes zu lebenslanger Haft und stellte die besondere Schwere der Schuld fest. Eine Anordnung der Sicherungsverwahrung bleibt vorbehalten. Das Urteil ist noch nicht rechtskräftig. Im Prozess um den Tod einer Hamburger Familie nach einer Insektizidvergiftung in einem Hotel in Istanbul sind 4 Angeklagte verurteilt worden. Das Gericht verhängte mehrjährige Haftstrafen. 2 Hotelmitarbeiter wurden freigesprochen.
4: Der Betreiber des Hotels erhielt 13 Jahre und 4 Monate Haft. Der Inhaber der Schädlingsbekämpfungsfirma und sein Sohn wurden zu jeweils 18 Jahren verurteilt, ein Mitarbeiter zu gut 12 Jahren. Das Gericht wertete den Fall als bewusste, fahrlässige Tötung. Die 4-köpfige Familie aus Hamburg war im November 2025 während eines Istanbul-Urlaubs gestorben. Ein Gutachten führte die Todesfälle später auf ein im Hotel eingesetztes Insektizid zurück. Svenja Huck, Nachrichtenredaktion.
2: Der Deutsche Wetterdienst hat nach vorläufigen Angaben mit 41,3 Grad die höchste Temperatur registriert, die jemals in Deutschland gemessen wurde. Gemessen wurde der Wert um 17 Uhr in Saarbrücken-Burbach im Saarland. Der Hitzerekord für Deutschland hatte bisher bei 41,2 Grad gelegen, gemessen im Juli 2019 in Tönisforst und Duisburg-Barl in Nordrhein-Westfalen.
1: Und jetzt noch mehr Informationen aus unserer Region.
5: Mit Max Wischermann. Warnstreiks im Einzelhandel treffen auch Kaiserslautern und Pirmasens. Außerdem in den Regionalnachrichten um 9:30. Glasfaserausbau in Zweibrücker Gewerbegebieten offiziell gestartet. Und Jannis Heuer verlässt den 1. FC Kaiserslautern endgültig und wechselt zur Spielvereinigung Greuther Fürth. Ausführliche Nachrichten aus der Region gibt's wieder um 9:30.
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0: Abend zeigt sich weiterhin hochsommerlich bei Temperaturen bis 38 Grad. Ja, so ein paar kleinere Wolken, die sind mit dabei, aber die bringen nicht wirklich Abkühlung. Die sind nur pure Deko, denn von Regen ist erstmal keine Spur. Auch morgen am Samstag nicht. Da bleibt es weiterhin höllisch heiß bei Temperaturen um die 38 Grad. Auch der Sonntag ist noch im Hitzebereich bei 34 Grad Maxi-Werten. Erst ab dem Nachmittag stellt sich hier Schauer und Gewitter ein, die dann zumindest so lokal ein bisschen für Abkühlung sorgen können. Und auch zum Start in die neue Woche können wir dann aufatmen, denn dann ist die Hitzewelle erstmal vorbei und dann haben wir hochsommerliche, angenehme 24 Grad. Damit können wir doch wahrscheinlich alle ein bisschen besser leben.
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0: Nix los auf den Straßen, ihr habt freie Fahrt.
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0: Es wird geblitzt auf der A8 in Fahrtrichtung Zweibrücken in Höhe Zweibrückenmitte in der 80er-Zone und auf der A6 haben wir Blitzer in Fahrtrichtung Mannheim in Höhe vom Rastplatz Höllenplacken. Wenn ihr noch was entdeckt habt, meldet uns das gerne rein ins Studio über die 0631 75 00 und 4x7.
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0: Entspannt rein ins Wochenende mit dem Boss höchstpersönlich. Glücklicherweise nicht eurem Boss, sondern Bruce the Boss Springsteen, Dancing in the Dark. Die besten Hits aller Zeiten. Lisa Ames für euch am Mikrofon. Schönen Abend.

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2: Techno und Clubgefühl an einem Ort, an dem man es eigentlich nicht unbedingt erwartet. Heute und morgen wird die Tiefgarage der Sparkasse am Altenhof in Kaiserslautern zum Pop-Up-Club. Zwischen Beton, Licht und Sound entsteht dort ein temporärer Underground-Club mitten in der Stadt. Los geht's an beiden Abenden jeweils um 22 Uhr. Heute stehen House und Drum and Bass auf dem Programm, morgen Techno und Trance. Karten gibt's noch an der Abendkasse zwischen 10 und 15 Euro. Mehr Infos gibt's auf popclub-kl.de sowie auf Social Media. Ein echtes Jubiläum wird morgen in Krickenbach gefeiert. Der erste FC Kaiserslautern Fanclub, die Derstige, wird 50 Jahre alt und lädt dazu ab 15 Uhr an der Mehrzweckhalle ein. Mit dabei sind auch FCK-Gäste, unter anderem der frühere Profi Florian Dick und Ehrenamt Ottmar Frenger. Abends wird es dann musikalisch. Ab 20.30 Uhr spielt die Band Sergeant live in der Mehrzweckhalle. Eintritt frei. Wer also Lust auf FCK-Geschichte, gute Stimmung und Live-Musik habt, Samstag ab 15 Uhr an der Mehrzweckhalle in Krickenbach. Und zwei Tribute-Shows an einem Abend gibt's morgen beim Coupa Open Air Festival in Pirmasens. Im Pauluspark startet um 19 Uhr Roxanne mit den Songs von The Police live im Trio, ganz im Stil von Sting, Andy Summers und Stuart Copeland. Um 21 Uhr geht's dann weiter mit Phil Collins und den großen Hits von Phil Collins und Genesis. Die Band rund um Frontmann Markus Kunkel ist bekannt für ihre Nähe zum Original und bringt jede Menge Klassiker auf die Open Air Bühne. Tickets kosten im Vorverkauf 17 Euro, an der Abendkasse 20. Mehr Infos gibt's auf coupa-ps.de. Habt ihr noch was für die Veranstaltungstipps? Dann schickt uns gerne alle Infos an die 0631 75 00 4 mal die 7.
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3: Mit Max Wischermann. Die Gewerkschaft Verdi hat gestern und heute zu Warnstreiks im Einzelhandel aufgerufen. Betroffen sind unter anderem Kaufland-Filialen in Kaiserslautern und Pirmasens. Auch Beschäftigte von H&M und Ikea in Kaiserslautern sollen die Arbeit niederlegen. Hintergrund sind die laufenden Tarifverhandlungen für den Einzelhandel. Die Gewerkschaft Verdi fordert 7% mehr Lohn, mindestens aber 225 Euro zusätzlich im Monat. Nach Angaben der Gewerkschaft reicht das bisherige Angebot der Arbeitgeber nicht aus. Mit den Warnstreiks will Verdi den Druck in den Tarifverhandlungen erhöhen. In Zweibrücken ist der Glasfaserausbau in den Gewerbegebieten offiziell gestartet. Stadt und Deutsche Telekom haben dafür gemeinsam den symbolischen Spatenstich gesetzt. Rund 50 Unternehmensstandorte sollen künftig von schnelleren Glasfaseranschlüssen profitieren. Geplant sind unter anderem rund 28 Kilometer Glasfaserleitungen, mehr als 7 Kilometer Leerrohre und umfangreiche Tiefbauarbeiten. Möglich werden sollen Bandbreiten von bis zu einem Gigabit pro Sekunde. Die Kosten werden größtenteils von Bund und Land getragen. 50% übernimmt der Bund, 40% das Land Rheinland-Pfalz und 10% die Stadt Zweibrücken. In Kaiserslautern ist gestern der sogenannte Art Walk offiziell gestartet. Bis Sonntag präsentiert die freie Kunst- und Kulturszene nach Angaben der Stadtverwaltung mehr als 70 Veranstaltungen an über 20 Orten in der Innenstadt. Gezeigt werden unter anderem Ausstellungen, Konzerte, Lesungen und Performances nicht nur in Kulturhäusern, sondern auch auf Plätzen in Hinterhöfen, Schaufenstern und leerstehenden Gebäuden. Der Art Walk ist Teil des Programms zum 750-jährigen Stadtjubiläum. Die meisten Veranstaltungen sind kostenlos und laden dazu ein, die Innenstadt auf neue Weise zu entdecken. Zum Sport. Jannis Heuer verlässt den 1. FC Kaiserslautern endgültig. Wie der Verein mitteilt, wechselt der Innenverteidiger mit sofortiger Wirkung zum Zweitligakonkurrenten, der Spielvereinigung Greuther Fürth. Der 26-Jährige war im Sommer 2024 vom SC Paderborn auf den Betzenberg gekommen. Für den FCK absolvierte Heuer insgesamt 26 Zweitligaspiele und 2 Partien im DFB-Pokal. Bereits in der vergangenen Saison hatte der Defensivspieler die Roten Teufel auf Leihbasis verlassen. Jetzt folgt der feste Wechsel nach Fürth. Der FCK bedankt sich bei Heuer für seinen Einsatz und wünscht ihm alles Gute für die Zukunft.
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4: Wir schwitzen uns rein in Richtung Wochenende an diesem Freitag bei Temperaturen bis 38 Grad. Ein paar kleinere Wolken sind unterwegs, aber von Regen keine Spur. So sieht's auch erstmal morgen am Samstag aus. Wechsel zwischen Sonne und Wolken, auch hier wieder höllisch heiß bei Temperaturen um die 38 Grad. Abkühlung, die gibt's dann erst am Sonntag mit vereinzelt Schauer und Gewitter, die dann auch lokal kräftig ausfallen können. Wir merken es aber den ganzen Tag. Das ist so eine schwülwarme Mischung aus, will ich vor die Tür? Nee, muss ich eigentlich gar nicht, bei Temperaturen um die 34 Grad.
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4: Nix los auf den Straßen, ihr habt freie Fahrt.
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4: Es wird geblitzt auf der A8 in Fahrtrichtung Zweibrücken in Höhe Zweibrückenmitte in der 80er-Zone und auf der A6 haben wir Blitzer in Fahrtrichtung Mannheim in Höhe vom Rastplatz Höllenplacken. Wenn ihr noch was entdeckt habt, meldet uns das gerne rein ins Studio über die 0631 75 00 und 4x die 7.
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1: »26. Juni 1985. Marillion sind mit Kaylee neu in den Charts. Marillion-Sänger Fish schreibt diese Nummer über seine Ex-Freundin und die schmerzhafte Trennung, die die beiden durchleben. Seine Ex-Freundin heißt nämlich mit Vornamen Kay und mit Nachnamen Lee. Er ändert die Schreibweise so ein bisschen ab und fügt die beiden Namen zusammen. Gemeint ist sie damit aber definitiv. Und dieser neue Name, Kaylee, führt dann Jahre später zu einer ganz lustigen Situation. Fish wird nämlich gerade von einem Autogrammjäger gebeten, auf einer CD doch bitte mit einer Widmung für seine Tochter, Kaylee, zu unterschreiben. Einige Fans in Großbritannien, die benennen ihre Babys tatsächlich nach diesem Song, denn er berührt sehr, sehr viele Menschen. Kein Wunder, denn Kaylee ist eine tolle Nummer, die schnell ins Ohr geht und, wenn wir ehrlich sind, eigentlich auch ein richtig guter Name.

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1: Ich bin Thomas Brockt. Deutschland hat einen neuen Hitzerekord. Der Deutsche Wetterdienst registrierte nach vorläufigen Angaben am Nachmittag 41,3 Grad. Gemessen wurde der Wert in Saarbrücken-Burbach im Saarland.
2: Der bisherige Rekord hierzulande lag bei 41,2 Grad, gemessen 2019 an zwei Messstationen in Nordrhein-Westfalen. Allerdings Ende Juli, nicht wie jetzt schon im Juni. Experten sagen, extreme Wetterlagen wie die aktuelle Hitzewelle sind wegen der Klimakrise bei uns häufiger geworden. Die Statistik des Deutschen Wetterdienstes zeigt, dass die durchschnittliche Anzahl der Tage mit Temperaturen über 30 Grad in den vergangenen Jahren in Deutschland zugenommen hat. Thomas Bleskin, Nachrichtenredaktion.
1: Die Zahl der Toten nach den schweren Erdbeben in Venezuela ist nach Angaben der Regierung auf 589 gestiegen. Außerdem seien 2980 Menschen verletzt worden, sagte die geschäftsführende Präsidentin Rodriguez. Inzwischen haben sich die ersten Rettungskräfte aus Deutschland auf den Weg ins Katastrophengebiet gemacht. Vom Flieger Horst Wunsdorf in Niedersachsen hob eine erste Militärmaschine ab. Weitere sollen folgen. Das Landgericht Magdeburg hat gegen den Todesfahrer vom Weihnachtsmarkt wegen des Anschlags von 2024 die Höchststrafe verhängt. Es verurteilte den Angeklagten unter anderem wegen Mordes zu lebenslanger Haft und stellte die besondere Schwere der Schuld fest. Eine Anordnung der Sicherungsverwahrung bleibt vorbehalten.
3: Der Angeklagte verfolgt das Urteil gegen ihn regungslos. Hören kann er es in der Glaskabine, in der er sitzt, erst als der Richter das Urteil ein zweites Mal verliest. Es gab technische Probleme. Das Gericht bescheinigt dem 51-Jährigen eine große Gefährlichkeit. Und es ist sehr wahrscheinlich, dass er den Rest seines Lebens im Gefängnis bzw. Maßregelvollzug verbringen wird. Beim Anschlag kurz vor Weihnachten 2024 waren ein 9-Jähriger und 5 Frauen ums Leben gekommen. Hunderte Menschen wurden verletzt. Lea Matschulat, Nachrichtenredaktion.
1: US-Präsident Trump droht europäischen Ländern mit neuen Zöllen in Höhe von 100%, sollten sie Digitalsteuern beschließen. Die Zölle würden an die Stelle vereinbarter Zollabkommen treten, schrieb Trump auf der Plattform Truth Social. Die neuen Zölle würden auf sämtliche Waren erhoben, die in die USA exportiert werden. Trump begründete das damit, dass einige Länder kurz davor seien, Digitalabgaben zu beschließen, die amerikanische Konzerne treffen würden.
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2: Ich bin Thomas Brockt. Der Deutsche Wetterdienst hat nach vorläufigen Angaben mit 41,3 Grad die höchste Temperatur registriert, die jemals in Deutschland gemessen wurde. Der Wert wurde um 17 Uhr in Saarbrücken gemessen. Der Hitzerekord für Deutschland hatte bisher bei 41,2 Grad gelegen, gemessen im Juli 2019 in Nordrhein-Westfalen. Und auch der neue Rekord könnte schnell überholt sein, denn am Wochenende soll es noch etwas heißer werden. US-Präsident Trump droht europäischen Ländern mit neuen Strafzöllen. Betroffen wären Staaten, die eine Digitalsteuer für große Internetkonzerne einführen. Die angekündigten Zölle würden 100% betragen.
3: Trump ist wieder in seinem Element. Zolldrohungen sind ein beliebtes Mittel des Republikaners, um Druck aufzubauen, auch wenn er sie oftmals gar nicht in die Tat umsetzt. Genaue Länder nannte er nicht, aber Pläne, große amerikanische Konzerne mit Digitalabgaben zu belegen, gab es auch schon in Deutschland. Trump will die Tech-Konzerne in den USA schützen, eine wichtige Stütze der amerikanischen Wirtschaft. Aus Washington, Anna Ringle.
2: Der VW-Konzern will einem Medienbericht zufolge seinen Sparkurs deutlich verschärfen. Bis zu 100.000 Stellen könnten weltweit wegfallen, doppelt so viele wie bislang geplant, berichtet das Manager-Magazin unter Berufung auf Insider. 4 Werken in Deutschland drohe die Schließung.
4: Betroffen sind dem Bericht zufolge die VW-Werke in Hannover, Zwickau und Emden sowie der Audi-Standort in Neckarsulm. Wann das genau passieren soll, geht aus dem Bericht nicht hervor. Die Rede ist von mittelfristig. Dabei gilt bis mindestens 2030 an den deutschen Konzernstandorten eine Beschäftigungssicherung. Volkswagen hatte bereits angekündigt, 50.000 Stellen zu streichen. Nun könnten es doppelt so viele werden. Fiona Reinhardt, Nachrichtenredaktion.
2: Nach den Erdbeben in Venezuela steigt die Zahl der Opfer weiter an. Am zweiten Tag nach der Katastrophe liegt die offizielle Zahl der Toten bei 920. Außerdem seien 3.300 Menschen verletzt worden, teilte der Präsident der Nationalversammlung Rodriguez mit. Viele Menschen werden noch unter den Trümmern vermutet. Inzwischen läuft die internationale Hilfe an, die in dem verarmten südamerikanischen Land dringend benötigt wird. Vom Fliegerhorst Wunsdorf in Niedersachsen machten sich auch erste deutsche Rettungskräfte auf den Weg.
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1: Ich bin Thomas Brockt. Der Deutsche Wetterdienst hat nach vorläufigen Angaben mit 41,3 Grad die höchste Temperatur registriert, die jemals in Deutschland gemessen wurde. Der Wert wurde um 17 Uhr in Saarbrücken gemessen. Der Hitzerekord für Deutschland hatte bisher bei 41,2 Grad gelegen, gemessen im Juli 2019 in Nordrhein-Westfalen. Und auch der neue Rekord könnte schnell überholt sein, denn am Wochenende soll es noch etwas heißer werden. US-Präsident Trump droht europäischen Ländern mit neuen Strafzöllen. Betroffen wären Staaten, die eine Digitalsteuer für große Internetkonzerne einführen. Die angekündigten Zölle würden 100% betragen.
2: Trump ist wieder in seinem Element. Zolldrohungen sind ein beliebtes Mittel des Republikaners, um Druck aufzubauen, auch wenn er sie oftmals gar nicht in die Tat umsetzt. Genaue Länder nannte er nicht, aber Pläne, große amerikanische Konzerne mit Digitalabgaben zu belegen, gab es auch schon in Deutschland. Trump will die Tech-Konzerne in den USA schützen, eine wichtige Stütze der amerikanischen Wirtschaft. Aus Washington, Anna Ringle.
1: Der VW-Konzern will einem Medienbericht zufolge seinen Sparkurs deutlich verschärfen. Bis zu 100.000 Stellen könnten weltweit wegfallen, doppelt so viele wie bislang geplant, berichtet das Manager-Magazin unter Berufung auf Insider. 4 Werken in Deutschland drohe die Schließung.
3: Betroffen sind dem Bericht zufolge die VW-Werke in Hannover, Zwickau und Emden sowie der Audi-Standort in Neckarsulm. Wann das genau passieren soll, geht aus dem Bericht nicht hervor. Die Rede ist von mittelfristig. Dabei gilt bis mindestens 2030 an den deutschen Konzernstandorten eine Beschäftigungssicherung. Volkswagen hatte bereits angekündigt, 50.000 Stellen zu streichen. Nun könnten es doppelt so viele werden. Fiona Reinhardt, Nachrichtenredaktion.
1: Nach den Erdbeben in Venezuela steigt die Zahl der Opfer weiter an. Am zweiten Tag nach der Katastrophe liegt die offizielle Zahl der Toten bei 920. Außerdem seien 3.300 Menschen verletzt worden, teilte der Präsident der Nationalversammlung Rodriguez mit. Viele Menschen werden noch unter den Trümmern vermutet. Inzwischen läuft die internationale Hilfe an, die in dem verarmten südamerikanischen Land dringend benötigt wird. Vom Fliegerhorst Wunsdorf in Niedersachsen machten sich auch erste deutsche Rettungskräfte auf den Weg.
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1: Ich bin Dirk Zeitler. Deutschland hatte einen neuen Hitzerekord. Der Deutsche Wetterdienst registrierte nach vorläufigen Angaben am Nachmittag 41,3 Grad. Gemessen wurde der Wert in Saarbrücken-Burbach im Saarland.
2: Der bisherige Rekord hierzulande lag bei 41,2 Grad, gemessen 2019 an zwei Messstationen in Nordrhein-Westfalen. Allerdings Ende Juli, nicht wie jetzt schon im Juni. Experten sagen, extreme Wetterlagen wie die aktuelle Hitzewelle sind wegen der Klimakrise bei uns häufiger geworden. Die Statistik des Deutschen Wetterdienstes zeigt, dass die durchschnittliche Anzahl der Tage mit Temperaturen über 30 Grad in den vergangenen Jahren in Deutschland zugenommen hat. Thomas Bleskin, Nachrichtenredaktion.
1: Nach dem Erdbeben in Venezuela steigt die Zahl der Opfer, während die Angehörigen von Vermissten fieberhaft nach ihnen unter den Trümmern und übers Internet suchen. Am zweiten Tag nach der Katastrophe liegt die offizielle Zahl der Toten bei 920. Inzwischen läuft internationale Hilfe an, die in dem verarmten südamerikanischen Land dringend benötigt wird. Auch erste deutsche Rettungskräfte machten sich auf den Weg. Im Prozess um den Tod einer Hamburger Familie nach einer Insektizidvergiftung in einem Hotel in Istanbul sind vier Angeklagte verurteilt worden. Das Gericht verhängte mehrjährige Haftstrafen.
3: Der Betreiber des Hotels erhielt 13 Jahre und 4 Monate Haft. Der Inhaber der Schädlingsbekämpfungsfirma und sein Sohn wurden zu jeweils 18 Jahren verurteilt, ein Mitarbeiter zu gut 12 Jahren. Das Gericht wertete den Fall als bewusste fahrlässige Tötung. Die vierköpfige Familie aus Hamburg war im November 2025 während eines Istanbul-Urlaubs gestorben. Ein Gutachten führte die Todesfälle später auf ein im Hotel eingesetztes Insektizid zurück. Das Urteil ist noch nicht rechtskräftig. Svenja Huck, Nachrichtenredaktion. Svenja Huck, Antenne Thüringen, Nachrichtenredaktion.
1: US-Präsident Trump droht europäischen Ländern mit neuen Zöllen in Höhe von 100%, sollten sie Digitalsteuern beschließen. Die Zölle würden an die Stelle vereinbarter Zollabkommen treten, schrieb Trump. Sie würden auf sämtliche Waren erhoben, die in die USA exportiert werden.
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1: Ich bin Dirk Zeitler. Deutschland hatte einen neuen Hitzerekord. Der Deutsche Wetterdienst registrierte nach vorläufigen Angaben am Nachmittag 41,3 Grad. Gemessen wurde der Wert in Saarbrücken-Burbach im Saarland.
2: Der bisherige Rekord hierzulande lag bei 41,2 Grad, gemessen 2019 an zwei Messstationen in Nordrhein-Westfalen. Allerdings Ende Juli, nicht wie jetzt schon im Juni. Experten sagen, extreme Wetterlagen wie die aktuelle Hitzewelle sind wegen der Klimakrise bei uns häufiger geworden. Die Statistik des Deutschen Wetterdienstes zeigt, dass die durchschnittliche Anzahl der Tage mit Temperaturen über 30 Grad in den vergangenen Jahren in Deutschland zugenommen hat. Thomas Bleskin, Nachrichtenredaktion.
1: Nach dem Erdbeben in Venezuela steigt die Zahl der Opfer, während die Angehörigen von Vermissten fieberhaft nach ihnen unter den Trümmern und übers Internet suchen. Am zweiten Tag nach der Katastrophe liegt die offizielle Zahl der Toten bei 920. Inzwischen läuft internationale Hilfe an, die in dem verarmten südamerikanischen Land dringend benötigt wird. Auch erste deutsche Rettungskräfte machten sich auf den Weg. US-Präsident Trump droht europäischen Ländern mit neuen Strafzöllen. Betroffen wären Staaten, die eine Digitalsteuer für große Internetkonzerne einführen. Die angekündigten Zölle würden 100% betragen.
3: Trump ist wieder in seinem Element. Zolldrohungen sind ein beliebtes Mittel des Republikaners, um Druck aufzubauen, auch wenn er sie oftmals gar nicht in die Tat umsetzt. Genaue Länder nannte er nicht, aber Pläne, große amerikanische Konzerne mit Digitalabgaben zu belegen, gab es auch schon in Deutschland. Trump will die Tech-Konzerne in den USA schützen, eine wichtige Stütze der amerikanischen Wirtschaft. Anna Ringle, Washington. Aus Washington, Anna Ringle.
1: Zum Sport. Weltfußballer Ousmane Dembélé hat Frankreich mit einer 3-Tore-Gala zum Gruppensieg geschossen und den Weg für ein mögliches Achtelfinalduell mit Deutschland freigemacht. Dembélé war der überragende Akteur beim 4:1 gegen Norwegen. Senegal darf nach einem 5:0-Sieg gegen den Irak auf das Weiterkommen hoffen.
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